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Du hast eingeschaltet nach dem Programm Durch die Bibel. 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

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Römer 10, Vers 13 sagt, wer immer den Herrn in seinen Namen anruft, wird seilig worden. 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

Fernheim, den 16.12.1951. Endlich hat sich Gelegenheit gefunden, dass Erika zum Röntgen nach Asunción fliegen konnte. Das heißt Gelegenheit, bei der wir auch gewiss wussten, dass sie wieder zurückfliegen kann und nicht die beschwerliche Landreise machen muss. Sie wünschte, ich wäre auch mitgeflogen, damit wir zusammen wieder einmal die Vorzüge der Großstadt genießen könnten. Ich muss aber gestehen, dass ich schon gar keine Sehnsucht mehr danach habe. Ich fühle mich in der Wildnis hier wohl. Es ist alles so frei und weit und ungebunden. Sie wohnt bei unserem Kolonievertreter. Das sind sehr nette, aufgeschlossene Leute, die sie überall herumführen können, wo es etwas zu sehen gibt. Freilich ist Hochsommer und da wird nicht allzu viel los sein, da alles in die paraguayische Schweiz in Sommerfrische gefahren ist, wo es sehr hübsch sein soll mit Bergen, Wasserfällen und richtigem Wald. Eingewanderte Schweizer haben sich dort vor 30 oder 40 Jahren eine Hotellerie aufgezogen. Und der Sommerfrischler-Zulauf soll gewaltig sein, sogar aus Argentinien und Brasilien. Weil es hier doch keine Tannenbäume gibt, habe ich von einem Drechsler eine erzgebirgische Weihnachtspyramide machen lassen, als Überraschung für Erika. Sie wird Augen machen. Außerdem habe ich uns einen Kronleuchter gebastelt, aus aufgeblasenen Rindsblasen. Sie sind die Schirmchen. Die Gestelle dazu habe ich aus Draht zusammengelötet. Den Ring mit den Fassungen habe ich von einem Schreiner aus rötlichem Paradiesholz machen lassen. Ich glaube, dass er sehr schön wird. 6 Lampen hat er. So etwas hat der Chaco noch nie gesehen. Die 2 Päckchen mit den Tannenzweigen sind angekommen. Zwar waren fast alle Nadeln abgefallen, aber das macht nichts. Sie duften, sie duften. Ich habe alle dran riechen lassen. Die Leute, die aus Russland gekommen sind, haben sich noch erinnert. Und die hier geboren sind, haben gestaunt über diesen berückenden Duft. An Weihnachten werden wir die Nadeln in die Kerzen halten, damit sie glimmen und das Zimmer mit Tannenduft erfüllen. Im Krankenhaus haben wir es so organisiert, dass jeder ein Los gezogen hat, wen er beschenken soll. Also jeder macht ein Geschenk und jeder kriegt eins, ohne zu wissen von wem. Ich habe nur Handarbeiten erlaubt, keine gekauften Geschenke. Jetzt sitzen sie bis spät in die Nacht und sticken und häkeln. Ich habe die 9:30 Uhr Bettgehverordnung aufheben müssen, damit sie noch fertig werden. Ja, wir haben eine strenge Zucht. Wir fangen pünktlich an und hören pünktlich auf. Nur so kann man die Fülle der Arbeit bewältigen und noch genug Zeit für sich übrig behalten. Fernheim, Weihnachten 1951. Um zunächst bei den Ereignissen vor Weihnachten anzufangen, will ich über Erikas Befinden berichten. Der Lungenfacharzt in Asunción hat keine TB entdecken können, dagegen einen Riss im rechten Rippenfell. Machen kann man da gar nichts, als nur Ruhe und Schonung. Aber das ist so eine Sache mit ihr, denn sie fühlt sich kein bisschen krank. Die letzte Woche brachte 2 historische Ereignisse. Cornelius bekam seinen ersten Zahn, gerade an dem Tag, als seine Mutter zurückkam. Und am 20. Dezember habe ich den ersten Indianer operiert, den allerersten überhaupt, der jemals hier operiert wurde. Wir hatten in letzter Zeit eine ausgedehnte Indianerpraxis. Viele waren auch stationär im Krankenhaus. Aber vom Operieren wollten sie doch nie etwas wissen. Nun kam dieser mit Namen Baron und ließ sich operieren. Nach unseren Begriffen sieht er überaus hässlich aus. Oben hat er 2 Reihen Zähne hintereinander. Schwarze Haare wie Pech, das Augenweiße ganz gelbbraun, geradezu zum Fürchten. Aber ist ein seelenguter Kerl. Wie er ausgerechnet auf den Namen Baron kommt, weiß er selbst nicht. Ja, er hat nicht einmal eine Ahnung, was der bedeutet. Die Operation ist natürlich das große Ereignis nicht nur des Krankenhauses, sondern der ganzen Kolonie. Und nun zu Weihnachten. Das Bemerkenswerteste daran war, dass es sich in nichts von daheim unterschied. Höchstens vielleicht darin, dass wir keine Tannenbäume haben und dass es heiß war anstatt kalt. Anstelle der Tannenbäume nehmen sie hier einen Dornbusch, den sie so zurechtstutzen, dass er genau die Form einer Tanne hat. Natürlich riecht er nicht. Aber dafür haben wir ja die Tannenpäckchen von euch bekommen. Und ich muss sagen, dass diese eigentlich am meisten zum Gelingen unseres Weihnachtsfestes beigetragen haben. Ich hatte sie vorher versteckt, sodass Erika nichts davon ahnte. Unsere Halle hatte ich als Weihnachtszimmer hergerichtet,
Von mittags an durfte sie nicht mehr hinein. Gut, dass unser Haus so viele Ein- und Ausgänge hat, so konnte sie immer von der Küche ins Esszimmer außen herumturnen. In der einen Ecke stand also der Christbaum, geschmückt mit Blechspiralen, Sternen. Die Kerzenhalter hatte ich aus Draht gewickelt. Auf dem Kamin stellte ich die zwei erzgebirgischen Weihnachtsfiguren und die Pyramide auf. Auf dem kleinen Couchtischchen hatte ich die abgefallenen Tannennadeln und die Äste wie ein Heiligtum ausgelegt. Dann hatte ich nachmittags noch die selbst gebastelte Lampe aufmontiert. Sie sieht wirklich prächtig aus. Und die Schirmchen aus Rindsblasen geben ein schönes, mildes Licht. Abends war die Kinderweihnachtsfeier in der Kirche. Da gingen wir hin. Und ich habe mich so gefreut, denn es war ganz wie einst daheim, mit Gedichten und Aufführungen. Und wenn die Kleinen dann stecken blieben oder es so herunterleierten wie wir früher, hatte man richtig seinen Spaß daran. Am merkwürdigsten war aber doch für uns, dass die Tatsache, sich im Chaco zu befinden und Weihnachten bei einer Nachttemperatur von 40 Grad zu feiern, völlig ignoriert wurde. Die Geschichten handelten vom tief verschneiten Tannenwald, von den armen Kindern, die so entsetzlich frieren, weil die Eltern zu arm sind, um Kohlen zu kaufen, vom immergrünen Tannenbaum, der uns ein Vorbild an Beständigkeit sein soll, und leise rieselt der Schnee, wurde tatsächlich gesungen, obwohl man die Kerzen am Baum gar nicht anzünden konnte, denn sie waren schon vorher alle von der Hitze geschmolzen und hingen krumm gebogen nach unten, ein trauriger Anblick. Nach der Kinderfeier kamen wir in festlicher Stimmung nach Hause. Und unsere Kerzen hatte ich in der Mitte durchgeschnitten. So hatten sie sich gut gehalten, weil sie so kurz waren. Ich zündete sie an. Die Tannennadeln erfüllten das ganze Zimmer mit ihrem Duft, und der Kleine schaute mit großen Augen auf die Lichter. Und darauf hatten wir uns schon lange gefreut. Wir feierten wie zu Hause und hatten, ganz der Tradition von daheim folgend, etliche Einsame zu uns eingeladen. Den holländischen Lehrer, unsere Waschfrau, auch eine der zahllosen Frauen hier, deren Männer in Russland vermisst sind. Eine alte 74-jährige Frau, die niemanden hat, und unsere Oberschwester. Erika schenkte mir, neben vielem anderen als Jux, einige Rollen Klopapier. Das gibt es nämlich hier nicht, und ich habe schon oft deswegen gemeckert. Nun hat sie mir diese aus Asunción mitgebracht. Sie sind aber so sündhaft teuer, dass man sie sich vernünftigerweise gar nicht leisten kann. So war das ein ulkiges Weihnachtsgeschenk, und wir haben geschrien vor Lachen, als ich sie auspackte. Unsere Weihnachtsfeier mit dem Krankenhauspersonal war auch sehr nett und harmonisch. Die Schwestern hatten ein Stück eingeübt, das im Schwarzwald spielte, wo sie es nur herbekommen haben. Und dazu benutzten sie natürlich unsere ganze Garderobe. Auch der unvermeidliche blaue Kittel und die Zipfelmütze fehlten nicht. Die wichtigsten Theaterrequisiten vom ganzen Chaco, die bei jeder Aufführung erscheinen. Es fand alles unter unserem hinteren Schattendach statt, wo man sehr gut Theater spielen kann. Die Stuhlreihen standen im Garten. Schwungvolle, gut eingeübte Chöre wechselten mit Gedichten und der Aufführung. Ein Prediger hielt die Andacht. Anschließend gingen wir vors Haus, wo wir Kaffee tranken und Plätzchen aßen. Ich staune immer wieder, wie die deutschen Sitten hier bis ins kleinste Detail beibehalten werden. Butterbachsele, Springerle, Zimmetstern, mitten im Gran Chaco. Nachher wurden die Gaben verteilt. Jeder hatte sich ja einen losgezogen, wen er beschenken musste. Und so war die Überraschung groß, besonders als Erika ausgerechnet von der Schwester beschenkt wurde, die zurzeit unseren Haushalt führt. Diese hatte ihr ein Sofakissen in ganz winziger Kreuzstichstickerei gemacht. Ein Stich am anderen, wie ein richtiges Bild. Und ich hatte die ganze Zeit mit ihr gescholten, wenn sie daran arbeitete. Ich sagte immer, so was Verrücktes, so eine Riesenarbeit zu machen. Sie fragte mich dann, welche Farbe sie für die einzelnen Motive nehmen solle. Das gab ein Hallo, als das Ding nun ausgerechnet für Erika war. Von allen Schwestern zusammen bekamen wir ein gesticktes Bild. Die Liebe höret nimmer auf. Rundherum alles vollgestickt mit Blumenranken. Das ist so echt Mennonitengeschmack. Als feine Handarbeit wundervoll. Der Rahmen ist Intarsienarbeit aus allen edlen Hölzern des Chaco. Und das sind viele. Dann bekam ich von den Patientinnen eine Unmenge gehäkelter Deckchen, so dass in Zukunft kein Plätzchen in unserem Haus unbedeckt sein wird. Außerdem
regneten die Glückwünsche in Form von amerikanischen, spanischen und deutschen Kärtchen nur so ins Haus. Dazu erhielten wir Körbe voll Obst und Blumen. Überhaupt Blumen. Könnt ihr euch das vorstellen, dass an Weihnachten im Garten Phlox, Zinnien, Sonnenblumen blühen und die wilden Fliederbüsche ihren berauschenden Duft verströmen? Ich habe allerdings kein einziges Blümchen ins Weihnachtszimmer genommen, um uns die Illusion nicht zu zerstören. Von nachts um 12 Uhr an sangen die jungen Burschen und Mädchen bis frühmorgens Weihnachtslieder, wobei sie langsam auf den Straßen auf und ab gingen. Es waren 2 Chöre, weil die Stadt ja räumlich so groß ist. Das ist hier so Brauch. Bei uns kamen sie auf den Hof und sangen direkt vor dem Haus eine Motette. Es war wunderbar. Ich glaube, wir waren die Einzigen, die noch auf waren. Wir konnten nicht ins Bett finden. Es war so schön. Nachts regnete es und kühlte ab. Das war herrlich. An den beiden Feiertagen ist es hier Sitte, dass man Familientreffen abhält. Am einen Tag besucht man die Großeltern mütterlicherseits, am anderen die Großeltern väterlicherseits. Da kann man Geschlechter sehen wie im Alten Testament, manchmal über 100 Personen. Alles Kinder, Schwiegerkinder und Enkel. Es ist einfach gewaltig. Am dritten Feiertag, den gibt es hier noch, ruht man sich dann von der vielen Feierei aus. Fernheim, der 13. Januar 1952. Hier ist es heiß. Das ist nichts Neues, aber für uns ist es jeden Tag neu. So neu, dass wir vor lauter Staunen nicht dazu kommen, einen klaren Gedanken zu fassen. Man mag nicht sitzen, stehen und liegen, nicht gehen, nicht arbeiten. Kurz, man weiß nicht, welche Stellung man einnehmen soll, um es auszuhalten. Zum Glück habe ich nicht viel zu tun, da die Bauern auf dem Feld arbeiten müssen und keine Zeit haben, um krank zu sein. Wie sie das bei der Hitze überhaupt durchstehen, ist mir ein Rätsel. Wenn ich operiere, bin ich schon, ehe ich anfange, so nass, dass es aussieht, als ob ich in Kleidern unter der Dusche gestanden hätte. Und während der Operation muss mir fortlaufend eine Schwester den Schweiß wischen, damit er nicht durch die Maske hindurch auf den Patienten tropft. Diese Woche hatten wir Gebetswoche. Trotz der großen Hitze war es immer sehr voll. Es ist geradezu erstaunlich, wie frei und offen und ohne jegliche Hemmungen die Kolonisten in wohlgesetzten Worten beten können. Hier lesen alle Leute jeden Tag in der Bibel. Es war ergreifend, wie die Menschen bei der Gebetswoche immer wieder dafür dankten, dass sie hier in dieser Wildnis ungehindert ihres Glaubens leben dürfen. Sie merken gar nicht, dass es überhaupt nur ihr Glaube ist, der ihnen hier ein Leben möglich macht. Ohne ihn wären sie schon längst entweder in die Städte abgewandert oder zugrunde gegangen.

Fernheim, der 3. Februar 1952. Letzte Woche war die Jahreshauptversammlung der Kolonie. Da gab es interessante Daten und Berichte. Denkt euch nur, von 78 Geburten haben wir 75 im Krankenhaus gehabt. Und im ganzen Jahr gab es nur 4 Todesfälle, davon eine 92-jährige Frau und ein 81-jähriger Mann und dann die Frau mit der Gallenblasenoperation und eine Frau, die am 10. Kind gestorben ist. Es war ein tragischer Fall. Aber die Leute sagten, die Ehe sei sehr unglücklich gewesen, weil der krankhaft eifersüchtige Mann die Frau oft verprügelt habe. Der Bruder und die Mutter der Frau sagten selber zu mir, der liebe Gott habe es recht gemacht, dass er sie heimgeholt habe. Denn bei den Mennoniten gibt es ja keine Ehescheidung. Und so hätte sie ewig weiterleiden müssen. Das älteste Kind, ein Mädchen, ist 14 Jahre alt. Sie muss jetzt den ganzen Haushalt machen und die Geschwister großziehen. Aber dabei denkt sich hier niemand etwas. Denn mit 12 Jahren ist für Jungen wie für Mädchen die Jugend endgültig vorbei. Und man erwartet die Arbeitsleistung eines ausgewachsenen Menschen von den Kindern. Sie sagen, das sei bei den Mennoniten immer so gewesen, auch in Russland. Und zwar hauptsächlich aus erzieherischen Gründen. Da kämen die Kinder nicht auf dumme Gedanken. Ein Junge von 12 pflügt und macht alle Feldarbeit. Und ein Mädchen im gleichen Alter backt Brot für die ganze Familie, wäscht die große Wäsche und verputzt und weißt die Häuser. Ich denke dabei unwillkürlich an unsere Kindheit zurück, die so froh und unbeschwert war, und erinnere mich, wie wir meinten, wir müssten schrecklich viel arbeiten, wenn wir manchmal Ausgänge fürs Geschäft machten oder ein bisschen im Garten herumwurstelten und Äpfel auflasen. Was ist das alles gegenüber der Jugend dieser Kinder, die in der Sonnenglut auf dem Feld hacken und pflanzen und Baumwolle pflücken müssen? Aber wenn man schließlich das Endresultat sieht, dann muss man eingestehen, dass das Erziehungsergebnis viel besser ist. Es gibt wohl einmal ganz selten ein schwarzes Schaf, aber meist sind alle 10 bis 12 Kinder der Familie wohlgeraten, respektvoll gegen die Eltern und ehrbare Menschen, wenn sie groß sind. Um nochmals auf die Jahresversammlung zurückzukommen, auf 2500 Menschen, 78 Geburten und 4 Sterbefälle. Wo gibt's das noch in der Welt? Antwort: In der Nachbarkolonie Menno, wo sie auf 3500 Menschen 150 Geburten im Jahr haben. Ebenso ist es in Dr. Rakus Kolonie. Ich musste die erste Rede halten über den Krankenhausbetrieb und über den allgemeinen Gesundheitszustand der Kolonie. Natürlich hat es ihnen sehr imponiert, dass ich 300 Operationen gemacht habe. Viel mehr als jemals zuvor, weil ich ja alle Augen- und Hals-Nasen-Ohren-Operationen auch übernehme, die früher in Asunción gemacht werden mussten. Sie haben mir öffentlich ihren Dank ausgesprochen. Ach, es ist ein schönes Gefühl, gebraucht zu werden. Man kann es nicht mit Geld abstatten oder ersetzen, auch nicht mit einem bequemen Leben. Fernheim, den 10. Februar 1952. Nun sind die Deutschländer da. Des Fragens und Erzählens war kein Ende. Beide Füllbrands sind wohlbehalten hier angekommen und besonders Traude fühlt sich bis jetzt so wohl wie in Deutschland schon lange nicht mehr. Bei der großen Hitze ist dies doch ein vielversprechender Anfang. Sie haben schon fleißig auf ihrem neuen Grundstück gearbeitet, Ameisen vertilgt und Bäume gepflanzt. Nächste Woche will Werner mit einem Schreiner seinen Schmiedeschuppen errichten und dann etwa 4 Wochen zu einem Schmied der Kolonie in die Lehre gehen, damit er sieht, wie hier die Sache gehandhabt wird. Von allen Menschen sind sie freundlich aufgenommen worden. Alle erinnern sich noch lebhaft seines Onkels und seines Großvaters, dessen Andachtsbuch und Gesangbuch sie heute noch benutzen. Spuren über Jahrzehnte und über Erdteile hinweg. In der Nachbarkolonie Menno ist spinale Kinderlähmung ausgebrochen. Ich habe alles absperren lassen, damit niemand von unserer Kolonie dorthin kommt. Zum Glück treten alle derartigen Krankheiten meist nicht epidemisch auf, wahrscheinlich, weil die Menschen doch sehr weit auseinander wohnen und vielleicht auch wegen der starken Sonnenbestrahlung. Scharlach und Masern und ähnliche Krankheiten sind hier gänzlich unbekannt. Ich wundere mich, wie diese Krankheit hierher gekommen ist. Fernheim, der 20. Februar 1952. Hurra, die Kisten sind angekommen. Ach, war das eine Freude. Vor Aufregung war ich ganz zittrig und musste mich erst einmal hinsetzen, als wir sie offen hatten, bevor ich ans Auspacken gehen konnte. Ich weiß gar nicht, wo ich anfangen soll
bei all den Herrlichkeiten, deshalb zuerst das Harmonium als das ideell und materiell wertvollste Geschenk. Es war ganz und gar unbeschädigt und das, obwohl die Wege von der Endstation so aufgeweicht waren, dass kein Lastauto und kein Pferdefuhrwerk fahren konnte, sondern nur Ochsengespanne. Nun steht es in unserer Halle, wo wegen der wenigen Möbel und des Steinplattenfußbodens eine schöne Akustik ist. Es klingt wundervoll. Und wir spielen oft darauf. Ich will nun fleißig üben, damit ich es wenigstens noch zu Lebzeiten dazu bringe, Lieder spielen zu können. Ihr habt uns eine riesengroße Freude damit gemacht. Dann die Kuckucksuhr. Sie hängt auch in der Halle und erfreut uns alle halbe Stunde mit ihrem fröhlichen Kuckuck. Außerdem wird sie von allen, die zu uns kommen, angestaunt, besonders von den Kindern. Für die ist sie ein reines Wunderding. An den Büchern haben wir besonders große Freude, und die vielen Fotos in den Alben haben uns sehr erheitert. Da das Fotoansehen die Lieblingsbeschäftigung der Fernheimer ist, vor allem wenn es etwas aus Deutschland zu sehen gibt, haben wir jetzt genug Unterhaltungsstoff. Noch vieles andere kam aus den Kisten heraus. Habt herzlichen Dank für all eure Liebe. Ihr habt uns mit allem ein rechtes Stück Heimat geschickt. Fernheim, der 27. Februar 1952. Da heute ein Flugzeug gehen soll und ich nicht weiß, wann das nächste fliegt, will ich ausnahmsweise unter der Woche schreiben. Wir haben von euch schon lange keine Post mehr bekommen, denn es regnet jetzt sehr viel und die Wege sind so schlecht, dass an kein Durchkommen zu denken ist. Die Leute reisen fast nur noch per Flugzeug, zumal es jetzt kaum mehr teurer kommt als die Flussfahrt. Die Flugzeuge nehmen unsere Post mit, aber mit dem Herbringen ist es leider noch nicht organisiert. Bei uns ist es jetzt wie im Sommer in Deutschland, recht angenehm, so um 35 Grad und nachts immer kühl. Die Abende sind so schön, dass wir meist bis Mitternacht unter den Bäumen draußen sitzen und uns vom Grammophon klassische Musik herzaubern lassen. Oft kommen Leute dazu und hören mit. Zu operieren gibt es wieder genug und das Krankenhaus ist sehr voll. Die spinale Kinderlähmung in der Nachbarkolonie ist im Erlöschen. 8 Fälle waren es im Ganzen. Einer ist gestorben und einer gelähmt geblieben. Fernheim, der 9. März 1952. Gestern hatten wir eine der musikalischsten Familien der Kolonie eingeladen. Sie singen alle ganz hervorragend, natürlich ohne irgendwelche

Und die Menschen beneiden uns sehr darum, denn ein Harmonium ist für die Mennoniten das höchste der Gefühle. Sie hatten in Russland alle welche, und die Alten erzählen den Jungen so viel davon, dass sie ganz darauf versessen sind. Hier ist gar keine Gelegenheit, ein Harmonium zu kaufen. Es gibt auch keines in der Kirche. Fernheim, der 17. März 1952. Erikas Geburtstag verlief sehr harmonisch und schön. Nachts um 4 Uhr sangen die Schwestern vor dem Schlafzimmer »Befiehl du deine Wege« und stellten Sträuße und Glückwunschkarten in die Halle. Morgens sangen wir selber ihren Lieblingschoral »Lobe den Herrn«. Cornelius stand laut krähend in seinem Bettchen. Man merkte richtig, wie stolz er auf seine Leistung war. So nach und nach kamen noch Kinder und Jugendgruppen, sagten Gedichte auf und sangen. Es nahm kein Ende den ganzen Tag. Außer hübschen Handarbeiten bekam sie Blumen in Hülle und Fülle, so dass wir nichts mehr hatten, um sie reinzustellen und kein Plätzchen mehr frei war. Hier ist jetzt gerade Hauptblumenzeit. Morgen nehme ich den Schwestern das Zwischenexamen in Chirurgie ab. Sie büffeln schon seit einer Woche fast Tag und Nacht und sterben beinahe vor Angst. Wie lebhaft erinnere ich mich da an meine Examensnöte, und ich muss lachen bei dem Gedanken, dass ich nun derjenige sein soll, vor dem man zittert. Ich sagte, Kinder, vor mir braucht ihr doch keine Angst zu haben. Da meinten sie, vor mir hätten sie auch keine, aber vor dem, was ich frage. Gut, was? Fernheim, der 30. März 1952. Heute ist eine sibirische Affenkälte von plus 18 Grad. Und wir frieren wie die Schneider. Ich habe ganz steife Finger und kann kaum schreiben. Nur Erika hat jetzt ihre gute Zeit und fühlt sich pudelwohl. Sie lacht über unsere komischen Vermummungen. Besonders die Indianer sind sehenswert. Sie ziehen alles an, was sie erwischen können. Alte Lumpen, Strandhüte, Hosen, Westen, Decken und vieles mehr. Wie Fastnacht sieht es aus. Wenn wir bei 18 Grad schon so frieren, frage ich mich, wie das werden soll, wenn wir wieder einmal in ein gemäßigtes Klima kommen. Mein Tag ist rundherum ausgefüllt, seit ich noch an der Realschule unterrichte, vor allem, da ich mich ja auch vorbereiten muss. Ich kann den Kram einfach nicht mehr aus dem Stegreif. Aber wenigstens machen einem die Kinder Freude mit ihrer ungeheuren Lern- und Wissbegierde. Sie hängen einem an den Lippen. Schwatzen oder gar Streiche machen, wie wir früher, kommt gar nicht in Frage. Natürlich bemühe ich mich, den Unterricht so lebendig und interessant wie möglich zu gestalten. In der Botanik mache ich allerlei Versuche über Keimung, Assimilation, Osmose und Atmung mit ihnen. Sie dürfen mikroskopieren und haben wirklich Spaß daran. Nächsten Sonntag haben wir Cornelius Segnungsfest. Wir haben diese Form gewählt, weil es ja hier keine Kindertaufe gibt und weil es mir zu prosaisch vorkam, ihn hier im Haus selber zu taufen, wie ich es ursprünglich vorhatte. Wir wollten einfach nur eine kirchliche Feier machen. Aber jetzt haben die Schwestern und junge Leute Theaterstücke, fromme Gedichte und Chöre eingeübt, so dass wir doch hinterher hier beim Haus ein Fest geben müssen. Da wir nicht einzelne Leute einladen können, ohne andere zu beleidigen, haben wir einfach eine Einladung in die Zeitung gesetzt, dass alle, die Lust haben, willkommen sind. Und so rechnen eingeweihte Kreise mit mindestens 1000 Personen, die von zig Kilometer Entfernung herkommen. Das zieht nun wieder nach sich, dass wir sie bewirten müssen, und so gibt es ein richtiges Mennonitenfest. Uns ist Angst und Bange davor. Aber die Schwestern und der Apotheker wollen alles machen, backen, servieren, die Bänke aufstellen und was alles dazugehört. Die größte Sorge ist uns, dass der kleine Kerl, der die Hauptrolle spielt, in der Kirche ruhig ist und nicht schreit.

Fernheim, der 20. April 1952. In der Kolonie gab es einen Sturm im Wasserglas. Für dieses Schuljahr sollte nämlich das Turnen für Mädchen obligatorisch eingeführt werden, und zwar mit Sporthosen. Jetzt haben sich verschiedene Eltern geweigert, ihre Mädchen in so unsittlicher Aufmachung herumlaufen zu lassen und berufen sich auf das Alte Testament, wo irgendwo geschrieben steht, dass Frauen keine Männerkleider tragen dürfen. Schließlich trat die KFK, die Kommission für kirchliche Angelegenheiten, zusammen, die aus den Ältesten der drei Gemeinden besteht, um darüber zu beraten.

Sie wurden sich nach heftigen Auseinandersetzungen einig, das Turnen und die Sporthosen beizubehalten, aber den Eltern freizustellen, ob sie ihre Mädchen mitmachen lassen oder nicht. Wir konnten nur noch lachen. Wenn man bedenkt, was wir in Deutschland in den letzten Jahren alles hinter uns gebracht haben, mit welchen Problemen wir uns herumzuschlagen hatten und die in ihrer Wildnis finden es der Mühe wert, von solch einer Lappalie so viel Aufhebens zu machen. Es scheint doch so, dass der Mensch Sorgen braucht zum Leben, und wenn er keine hat, macht er sich selbst welche. Seit unser Neubau fertig ist, gefällt es uns noch mal so gut. Auf der mit wilden Weinranken bewachsenen hinteren Veranda habe ich Blumenkästen aufgestellt, elektrisches Licht gelegt und Liegestühle sowie kleine und große Tische mit Stühlen verteilt. Und so sitzen wir meist draußen, unter dem Schattendach, wie man hier sagt, zumal es jetzt so schön kühl ist. Im Haus sind wir bloß zum Schlafen, denn es ist viel zu kalt darin. Die Häuser sind ja alle so gebaut, dass kein Sonnenstrahl hineinfällt. Leider hat die Trockenzeit dieses Jahr schon sehr früh begonnen. Unsere Zisterne ist nur halb voll. Wir werden bald Brunnenwasser zum Waschen nehmen müssen, und das ist so salzig, dass die Haut aufplatzt. Ekelhaft. Und nur noch etwas sehr Erfreuliches. Wir haben unseren Röntgenapparat wieder. Er funktioniert jetzt tadellos, und Erika war gleich die Erste, die wir durchleuchtet haben. Sie ist jetzt völlig gesund, man sieht keine Spur mehr von der abgelaufenen Krankheit. Gott sei Dank. Fernheim, der 7. Mai 1952. Bei uns hat seit ein paar Tagen der Nordsturm begonnen. So gibt es jetzt eine schwere Zeit, sowohl körperlich für uns selbst als auch beruflich, weil viele Leute krank werden. Das Krankenhaus ist auch schon wieder ziemlich besetzt. Unser Operationshäuschen wurde innen frisch verputzt und geweißt, so mussten wir im Entbindungszimmer operieren, und zwar bei Taschenlampenbeleuchtung, weil die Lichtmaschine wieder einmal kaputt war. Ein Glück, dass ich es noch halb im Schlaf kann. Überhaupt gewöhnt man sich an vieles hier, wovon man sich daheim nichts hätte träumen lassen. Das Eigenartige ist, dass alles, selbst die schweren Fälle, viel besser abläuft als daheim. Auch können die Leute in so kurzen Zeiten wieder entlassen werden, dass man es nicht für möglich halten sollte. Erika und ich wollen eine Taubstummenschule aufmachen für alle taubstummen deutschen Kinder im ganzen Land. Es bedrückte mich schon lange, dass sich kein Mensch um die armen Geschöpfe kümmert. Sie wachsen auf ohne Schule, ohne alles. Sie können nicht einmal lesen und schreiben, von Religion ganz zu schweigen. All ihr Denken richtet sich nur auf die konkreten Dinge des Lebens, die kleinen Verrichtungen, die sie machen. Aber da ich ja nicht gelernt habe, wie man Taubstumme unterrichtet, kam ich gar nicht auf die Idee, dass ich selber in dieser Sache etwas tun könnte. Da hatte ich vor einiger Zeit ganz spontan die Eingebung, es müsste gehen, wenn ich einen fände, der in einer Taubstummenschule war. So hielt ich Ausschau und fand auch einen, der willig war, mir zu zeigen, wie es gemacht wird. Er selbst kann ja nicht unterrichten, weil er nichts hört. Erika war auch gleich dafür und meinte, da ich so wenig Zeit hätte, könnte sie es ja machen. Nun fingen wir mit einer Taubstummen an, die hier in der Nähe wohnt, und zu unserer größten Überraschung hatten wir gleich einen Erfolg. Erst musste sie die Vokale lernen, indem sie ihre Hand an meinen Kehlkopf legte, die andere an ihren eigenen, und dazu saßen wir beide nebeneinander vor einem großen Spiegel, so dass sie ihre Mundstellung und meine sehen konnte. A ging gleich ganz gut, U und I auch, aber O und E machten ziemliche Schwierigkeiten. Dann kamen einige Konsonanten an die Reihe, und als ich sie Pa gelehrt hatte, machte ich ihr Papa vor, und sie sagte es ganz normal und fehlerfrei nach. Da zeigte ich auf ihren dabeisitzenden Vater, so dass sie verstand, dies sei der Papa. Und als sie sah, was sie sagen konnte, konnte sie sich vor Freude schier nicht fassen und hielt ihre Hände vors Gesicht, als ob sie heulen wollte. Nach diesem Anfangserfolg merkten wir, dass es zwar eine unheimliche Geduld erfordert, dass wir es aber doch können. Und so haben wir beschlossen, eine regelrechte Klasse aufzumachen und die anderen Kinder im Land auch dazu herzuholen. Die Kolonie ist einverstanden. Zurzeit haben wir schulärztliche Untersuchungen. Jeden Nachmittag kommt eine Schule dran, aber die Kinder kommen zu uns, denn wir haben ja jeden Tag Unterricht in der Schwesternschule und in der Oberschule, da können wir gar nicht weg. An manchen Tagen ist ein toller Trubel. Gestern zum Beispiel hatte ich morgens 4 Operationen,
Nach dem Essen kamen ein paraguayischer Hauptmann mit Frau und ein deutscher katholischer Pater von der Mission am Pilgomajo drunten und besichtigten das Krankenhaus. Dann hatte ich Unterricht und Erika machte Mütterberatung, sodass wir den Besuchern sagten, sie sollten sich die Stadt ansehen und um 5 Uhr zum Kaffee kommen. Bis 4 Uhr dauerte meine Schule und dann kamen die Schulkinder zur Untersuchung und ich wurde natürlich nicht bis 5 Uhr fertig. Erika sauste nach Hause und bewirtete die Gäste mit Mokka, aber sie kann ja nicht Spanisch. Pater Jung, der hätte dolmetschen können, setzte sich sofort ans Harmonium und spielte Weihnachtslieder, Stille Nacht und so weiter. Und Erika bestritt die Unterhaltung mit italienischen und lateinischen Brocken, das muss ein Gaudi gewesen sein. Als ich dann endlich nach Hause kam, mussten die Besucher gerade aufbrechen. Dann hatte ich Visite und nach dem Nachtessen kam die Taubstumme zum Unterricht, 2 Stunden lang. Erika war im Frauenmissionsverein. Da weiß man, was man geschafft hat. Aber es ist auch schön, mit dem Gefühl ins Bett zu sinken, dass man etwas Nützliches zu Wege gebracht hat. Fernheim, der 17. Mai 1952. Eine schwere Woche liegt hinter uns. Solche Zeiten, wo man am Verzagen ist, gibt es ja immer wieder im Leben. Und man muss einfach alles, was man an Mut und Vertrauen und Kraft hat, zusammennehmen, um noch weitermachen zu können. Erst nahm der Sturm aus Norden einen geradezu orkanartigen Charakter an. Und zwar bläst er dieses Jahr nicht wie letztes Jahr nur von 9 Uhr früh bis nachmittags um 17 Uhr, sondern heult und tobt und orgelt Tag und Nacht ununterbrochen fort. Dichte Wolken von Staub vor sich herpeitschend, so dass man oft fast nicht die Hand vor den Augen sieht. Man muss natürlich alles zumachen. Läden, Fenster, Türen, so dass man sich im Haus wie in einer Höhle vorkommt. Dabei ist es genauso heiß wie im ärgsten Sommer, denn der Wind hat 40 bis 45 Grad. Er dörrt einen völlig aus, so dass man sich wie eine Hunzel vorkommt und keinen klaren Gedanken fassen kann. Diese Hitze ist viel schlimmer als die im Sommer, bei der man wenigstens schwitzen kann. Nachts kann man kaum ein Auge zutun, erstens wegen des Getöses draußen, bei dem man die wilde Yacht vorbeisausen zu hören meint, zweitens wegen der heißen, dumpfen Luft, bei der man kaum atmen kann. Kurz, es ist wirklich ein Vorgeschmack der Hölle. Und man fragt sich, ob es noch einen abscheulicheren Fleck auf der Erde geben kann als den Chaco. Und warum Gott gerade diesen Landstrich so grässlich gemacht hat, das heißt, wieso Menschen gezwungen sind, hier zu leben. Was uns hochhält, ist die Tatsache, dass die Menschen hier uns gerade jetzt am nötigsten brauchen. Denn es ist ja klar, dass sie unter diesen Umständen am meisten krank werden. Aber so früh wie dieses Jahr haben angeblich die Stürme noch nie angefangen. Und weil die Trockenheit schon wochenlang andauert, fängt alles an zu verdorren. Sogar die Zitrusbäume rollen schon die Blätter ein. Nun kam am Montag der lange Onkel mit dem Magengeschwür aus der Menno-Kolonie, einer meiner ersten Patienten letztes Jahr, dessen unzählige Kinder damals kamen, um Blut zu spenden. Inzwischen war er mehrere Male hier, immer mit schweren Blutstürzen, die ihm jedes Mal beinahe das Lebenslicht ausgeblasen hätten. So hatte er sich nun zur Operation entschlossen und ließ es sich nicht ausreden. Ich fragte mich immer und immer wieder, ob ich es verantworten kann, bei diesem Wetter zu operieren. Erstens wegen des Staubes, der überall durchdringt, zweitens wegen der Austrocknungsgefahr, wenn der Patient nach der Operation tagelang nichts trinken darf. Schließlich musste ich mir aber sagen, dass kein Mensch weiß, wie lange dieser Sturm vorhält. Es kann ja Monate dauern, und so lange kann ich den Mann nicht hier behalten. Heimschicken kann ich ihn aber auch nicht, wenn er bei diesem Sturm 80 Kilometer mit dem Fuhrwerk durch den Busch fahren muss. Es ist wirklich ein Dilemma. So entschloss ich mich nach eingehender Beratung mit den anderen Ärzten, es zu wagen. Wir verbarrikadierten alle Fenster und Türen des Operationshauses mit Tüchern außen und innen, doppelt und dreifach. Dann wischten wir kurz vor der Operation alles nass ab und fingen schon um 6 Uhr früh an, weil da die Gewalt des Sturmes etwas nachlässt. Dr. Racco war am Abend vorher mit bewundernswürdiger Ausdauer die 35 Kilometer von Halbstadt herübergefahren, aber man kannte ihn fast nicht mehr, so eingestaubt war er. Die Operation dauerte 3 Stunden, und da ja alles dicht war, kann man sich vorstellen, wie nass geschwitzt wir alle waren. Am ersten Tag ging es dem Patienten schlecht, und in der Nacht musste er mehrere Male raus. Dann wurde es besser,
und am dritten Tag so gut, dass ich die Familie, die in großer Zahl mitgekommen war und Tag und Nacht ums Krankenhaus lungerte, nach Hause schickte und auf später wieder bestellte, um ihn abzuholen. Aber der Mensch denkt und Gott lenkt. Trotz Bluttransfusionen und Infusionen, literweise, und trotz aller übrigen Maßnahmen sackte er ganz plötzlich ab und starb gestern Abend. Ihr könnt nicht ermessen, was das für mich bedeutete. Ich konnte es schier nicht fassen. Wenn man wegen eines Patienten so viel ausgestanden und alles Menschenmögliche getan hat, kommt man sich wie vom Schicksal betrogen vor. Ich muss sagen, dass das immer meine große Anfechtung für meinen Glauben ist, wenn ich so voller Gottvertrauen an eine Sache gegangen bin und dann doch eine Niederlage erleiden muss. Ich besehe mir dann meine Hände und denke, sie sollten zum Segen sein und sind zum Fluch geworden für eine ganze Familie. Dies ist ein schrecklicher Gedanke, wenn man sich auch 100-mal vorsagt, dass man alles richtig und nach allen Regeln der Kunst gemacht hat und dass man doch nicht Herr über Leben und Tod ist. In solchen Augenblicken möchte ich den Beruf an den Nagel hängen. Dann ist es Erika, die mich daran erinnert, wie vielen ich schon geholfen habe. Überhaupt ist sie diejenige, die immer unverdrossen ist und trotz all dieser Unbilden immer gute Laune hat und andere aufrichtet. Ich überlegte mir nun hin und her, was ich wegen der Angehörigen tun sollte, denn es ging doch nicht, dass ich sie nicht benachrichtigte und den Mann einfach hier beerdigen ließ. Man muss ja wegen der Hitze die Toten möglichst bald begraben. Schließlich fuhr ich mit dem Jeep in die Nacht und in den Sturm hinaus, um zu versuchen, sie irgendwie unterwegs einzuholen. Ich hoffte, dass sie die 80 Kilometer weite Strecke nicht in einem Zug zurückgelegt, sondern irgendwo Rast gemacht hätten, was sich dann auch zu meinem Glück bewahrheitete, so dass ich sie 20, 25 Kilometer von hier bei Verwandten antraf. Ich nahm die Frau und einen von den Söhnen mit hierher. Sie überführten den Toten in ihr Dorf gleich in der Nacht noch. Der zweite Fall war ein 15-jähriges Mädchen, das mit Vater und Geschwistern zur Blinddarmoperation herkam, und zwar, unglaublich aber wahr, aus Argentinien, von jenseits des Pilcomayo-Flusses. Da sie keinen Wagen besitzen, musste sie die 80 Kilometer von ihrem Wohnort bis zum Fluss reiten. Von da fuhren sie mit einem geliehenen Fuhrwerk 350 Kilometer weit bei diesem Wetter durch den Busch, mit Blinddarmentzündung. Die Mutter ist vor 5 Jahren von ihrem Mann und ihren 7 Kindern weggelaufen, und dass das arme Ding als die älteste Schwester schon mit 10 Jahren den Haushalt machen musste, die Geschwister aufziehen, kochen, backen, waschen und so weiter, schien mir ein sehr, sehr hartes Los. Der Vater wollte die Kleine schon nach 3 Tagen wieder aus dem Krankenhaus nehmen, weil er nicht genug Essen und zu wenig Futter für die Pferde mit hatte, um länger zu bleiben. Solche Leute kaufen hier nicht gerne ein, weil sie nicht viel Bargeld besitzen und es ihnen deshalb als Verschwendung vorkommt, Geld für Naturalien auszugeben, die sie ja daheim in Hülle und Fülle selbst haben. Sie nehmen deswegen alles mit, was sie unterwegs und hier brauchen. Das Vieh meistens lebend. Sie schlachten es, hängen es in großen Stücken zum Trocknen in die Sonne oder braten es am Spieß am offenen Feuer. So sieht dann der gleich beim Krankenhaus gelegene spanische Hof, wie die Mennoniten sagen, abends aus wie eine Szene aus Wallensteins Lager, denn das Haus selbst, das vollständig leer ist, wird nur bei Regenwetter benutzt. Heute musste das Mädchen 8 Tage nach der Operation die entsetzliche Rückreise antreten. Dann hatte ich noch einen kleinen Patienten, den ich am gleichen Tag wie den alten Onkel operieren sollte, aber als ich im OP saß und auf ihn wartete, stellte sich heraus, dass er die Flucht ergriffen hatte. Mein Schrecken war groß, wusste ich doch nicht, wo ich ihn suchen sollte, und ich hatte Angst, dass er in den Busch gerannt sei und sich dort verirrt haben könnte, was seinen sicheren Tod bedeutet hätte. Gegen Abend riefen dann Leute von einem Dorf einige Kilometer von hier an, er sei dort gelandet und habe ein Fuhrwerk verlangt, das ihn heimbringe. Er wohnt 20 Kilometer von hier. Auf ihre Fragen habe er schließlich die Wahrheit erzählt, dass er aus Angst vor der Operation aus dem Krankenhaus ausgerissen sei. Ich sagte natürlich, sie sollten ihn herbringen. Das tat der Schulze des Dorfes, und der Junge kam in ziemlich elender Verfassung hier an. Das kann man sich denken, denn ich hatte ihn ja nicht ohne Grund zur Operation vorgesehen. So musste ich am Abend nochmals anfangen zu operieren. Unsere Taubstummen machen gute Fortschritte. Es ist höchst interessant, ihre Physiognomie zu beobachten, wenn sie etwas verstanden haben.
Sie müssen ja viererlei lernen, um ein einziges Wort aufzunehmen. Erstens vom Mund ablesen, zweitens nachsprechen, drittens schreiben und lesen und viertens verstehen, was es bedeutet und auch behalten. Das Lernen ist also für sie viel schwerer als für ein normales Kind, das in die Schule kommt, denn es weiß ja bereits den Namen der Dinge, kann ihn hören und sagen und braucht nur noch schreiben und lesen zu lernen. Bei dem grässlichen Wetter muss ich mich immer wieder wundern, wie unverdrossen die beiden Füllbrands sind. Man hört von ihnen kein Wort der Klage. Werner steht in seiner Schmiede in der Gluthitze am Feuer und kann nicht einmal die Fensterluken aufmachen wegen des Sturms, der ihm alles ausblasen würde. Traude führt ihren Haushalt echt schwäbisch. Sie kocht Maultaschenspätzle und aufgezogene Dampfnudeln. In einem Punkt haben sie es leichter als wir. Sie wohnen am Nordende der Stadt, sodass der Sturm den Sand über sie hinwegfegt.

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2: Kreit von do bist du nu hier in der blautische Kinderstund von Radio Segenswelle dabei. Herzlich willkommen! 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So sieht es aus, wenn zwei Menschen miteinander nicht eine Meinung haben. Dann kommt es zu einem Streit. Doch wie ist es, wenn Städte miteinander streiten oder Länder? Doch kommt es auch manchmal zu einem Bürgerkrieg. Und wenn noch viel mehr Länder mit verwechselt sind, dann reden wir von einem Weltkrieg. Da jäfte große Striede zwischen verschiedenste Länder. Die Gründe, jene ganz verschieden sind. Wie ist es beim Krieg? Da jäfte viel Leid, in Angst. In jeder meint, im Rechten zu sein. 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

Einen schönen guten Abend, werte Hörerinnen und Hörer. Willkommen zum Abendjournal am Mittwoch, den 2. September. Für Sie am Mikrofon, Bettina Kub. Ich freue mich auf diese Stunde mit Ihnen am Radio. Sie hören die Nachrichten, die lokalen Anzeigen, die aktuellen Devisenkurse und den Wetterüberblick. Zu folgenden Themen gibt es heute diese besonderen Beiträge. Die Kurzsendung Ehe und Familie, heute mit dem ersten Teil zum Thema Freiheit oder Bevormundung, gebracht von Carsten Friesen. Ein Interview über einen Kongress zum Thema Langlebigkeit von Marilu Siebert. Und über ein Theaterprojekt am Colegio Loma Plata einige Informationen. Soweit der Überblick. Ich wünsche uns eine informative Stunde am Radio.

Die Nachrichten aus dem internationalen Bereich. In Syrien sind 73 Tonnen Uran sichergestellt worden. Atomwächter der Vereinten Nationen haben in Syrien große Mengen an lange geheim gehaltenen Uranbeständen sichergestellt. Das Uran stammt aus der Regierungszeit des früheren Präsidenten Bashar al-Assad, so der Spiegel. Dabei handelte es sich um 73 Tonnen Uran. 55 Tonnen davon waren Brennstäbe für ein geheimes Reaktorprojekt. Der syrische Außenminister und der Chef der Internationalen Atomenergieorganisation IAEA hatten die Existenz der Uranbestände vor 2 Wochen bekannt gegeben. Das Material sei in den vergangenen Tagen von IAEA-Fachleuten überprüft und gesichert worden und stehe nun unter Beobachtung derselben. Israel hatte 2007 die Baustelle für einen mutmaßlichen Kernreaktor in Syrien angegriffen und zerstört. Das Ziel war, zu verhindern, dass das Land damit Atomwaffen herstellen kann. Wegen des Widerstands der Assad-Regierung und wegen des Bürgerkriegs konnte die IAEA den geheimen Aktivitäten jedoch nicht vor Ort auf den Grund gehen. Nach dem Sturz von Assad Ende 2024 war wieder Bewegung in die Untersuchung gekommen. In Deutschland nutzen fast alle älteren Schüler künstliche Intelligenz für die Schule. Laut dem Spiegel setzen fast alle älteren Schüler künstliche Intelligenz für Hausaufgaben und Unterrichtsvorbereitungen zumindest manchmal ein. Das ging aus einer Umfrage hervor, die unter 1000 Schülern im Alter zwischen 16 und 19 Jahren durchgeführt wurde. Lediglich 2% der Schüler gab demnach an, die KI nie für Referate oder Hausarbeiten zu nutzen. Nur 4% verzichten komplett auf die künstliche Intelligenz bei der Bewältigung der Hausaufgaben. Die allermeisten Jugendlichen nutzen sie zumindest mehrmals pro Woche, wenn nicht sogar täglich. Auch im Unterricht selbst spielt die künstliche Intelligenz eine immer größere Rolle. Themen wie Anwendungen, Funktionsweisen, Chancen und Risiken oder moralisch-ethische Aspekte der künstlichen Intelligenz werden in den Klassenzimmern der 16- bis 19-Jährigen häufig behandelt. Japan senkt das Tempolimit auf vielen engen Straßen deutlich. Seit Dienstag gilt auf zahlreichen schmalen Wohnstraßen in Japan nur noch ein Tempolimit von 30 Kilometern pro Stunde. Bisher waren dort teilweise bis zu 60 Kilometer pro Stunde erlaubt, schreibt The Guardian. Betroffen sind Straßen ohne Mittellinie und ohne ausgeschilderte Höchstgeschwindigkeit. Japan verzeichnet insgesamt immer weniger Verkehrstote. Auf den kleineren Wohnstraßen ist die Zahl schwerer Unfälle mit Kindern und älteren Menschen allerdings seit Jahren kaum zurückgegangen. Im vergangenen Jahr stieg sie sogar erstmals seit mehreren Jahren wieder an. Erfahrungen mit sogenannten Tempo-30-Zonen sprechen für die Maßnahme. Nach ihrer Einführung vor einigen Jahren gingen dort tödliche und schwere Unfälle um etwa 30% zurück. Spektakulärer Tiefflug über Rugby-Stadion sorgt für Sicherheitsdebatte. Wie The Guardian berichtet, haben 2 Passagierflugzeuge vor dem Rugby-Spiel zwischen Südafrika und Neuseeland in Kapstadt für Aufsehen gesorgt. Die Maschinen der südafrikanischen Airline Airlink flogen am Samstag ungewöhnlich tief über das vollbesetzte Stadion. Besonders das erste Flugzeug passierte das Dach nur wenige Meter darüber. Eine zweite Maschine folgte unmittelbar dahinter und flog dabei durch eine Wolke aus rosa Rauch, die vom Stadiondach aufstieg. Die spektakuläre Einlage begeisterte die Zuschauer, löste aber auch Kritik von Luftfahrtexperten aus. Sie warnten, dass bei einem technischen Problem Turbulenzen oder einem Vogelschlag in dieser Höhe kaum Zeit für eine Reaktion bleibe. Airlink verteidigte den Überflug. Nach Angaben der Airline war er sorgfältig geplant, mehrfach geprobt und von den zuständigen Luftfahrtbehörden genehmigt worden.
Die Flugzeuge waren zudem nicht mit Passagieren besetzt. Tiefflüge gehören bei großen Rugby-Spielen in Südafrika zur Tradition. Der jüngste Überflug sorgte wegen seiner extrem geringen Höhe jedoch weltweit für Diskussionen.

Die Nachrichten aus dem nationalen Bereich. Ein japanisches Buch über die paraguayische Küche ist ausverkauft. Darüber berichtet das staatliche Nachrichtenportal Medios del Estado. Die paraguayisch-japanische Autorin Miriam Megumi Kumagai Yamashita hat in Tokio ein auf Japanisch verfasstes Buch über die paraguayische Küche veröffentlicht. Die erste Auflage des kulinarischen Werkes war innerhalb kürzester Zeit restlos ausverkauft. Neben traditionellen Rezepten wie Sopa Paraguaya vermittelt das Werk den Lesern auch Einblicke in die Geschichte, die Bräuche und die Kultur des südamerikanischen Landes. Die Autorin ist in Encarnación geboren und lebt seit über 2 Jahrzehnten in Japan. Sie möchte mit dem Buch eine kulturelle Brücke zwischen beiden Nationen schlagen. Für die Zubereitung der Gerichte in Übersee baut die paraguayische Migrantengemeinschaft in Japan sogar typische Zutaten wie Maniok an und stellt speziellen traditionellen Käse inzwischen selbst vor Ort her. Der Senat startet ein Projekt zur Wiederaufforstung. Die nationale Antidrogenbehörde Senat hat nach einer erfolgreichen Razzia das ökologische Folgeprojekt namens Restaurar ins Leben gerufen. Wie Mega Cadena schreibt, ist das Ziel der Initiative, die von Drogenbanden für den illegalen Marihuana-Anbau abgeholzten Waldgebiete in den Regionen Canindeyú und Caaguazú gezielt wieder aufzuforsten. In Zusammenarbeit mit der nationalen Forstbehörde brachten Spezialkräfte großflächig Samen einheimischer Baumarten auf den zerstörten Flächen aus. Nach Angaben von Umweltschutzorganisationen haben die ständige Überwachung und die verstärkte Präsenz der Sicherheitskräfte die illegale Entwaldung in den Naturschutzgebieten in den letzten Jahren bereits spürbar eingedämmt. Die Behörde betont, dass der Kampf gegen den Drogenhandel untrennbar mit dem Schutz des paraguayischen Naturerbes verbunden sei. Radio Nacional del Paraguay feiert 84-jähriges Bestehen. Wie Medios del Estado informiert, feiert der Staatssender Radio Nacional del Paraguay heute sein 84. Dienstjubiläum. Die geschichtsträchtige Rundfunkanstalt wurde im Jahr 1942 unter der damaligen Regierung in der Hauptstadt Asunción offiziell eingeweiht. Die Gründung des Senders basierte auf dem dringenden Wunsch des Landes nach einem eigenen staatlichen Medienorgan kurz nach dem Ende des historischen Chaco-Krieges. Im Laufe der Jahrzehnte begleitete das Radio als journalistischer Zeitzeuge bedeutende Meilensteine der paraguayischen Geschichte. Dazu zählen der Bau des riesigen Itaipu-Wasserkraftwerks oder unvergessliche internationale Sporterfolge. Heute ist die modernisierte Rundfunkanstalt fest in das Nationale Ministerium für Informations- und Kommunikationstechnologie integriert. Über 100 Polizisten sind entlassen worden. Die Nationalpolizei hat in den vergangenen 3 Jahren insgesamt 109 Beamte wegen schwerer illegaler Aktivitäten unehrenhaft aus dem Dienst entlassen, wie Ultima Hora berichtet. Die betroffenen Uniformierten wurden nach internen Untersuchungen von der Behörde für innere Angelegenheiten für schuldig befunden, gegen die Grundprinzipien und Werte der Institution verstoßen zu haben. Neben den strafrechtlichen Delikten gab es laut der Polizeiführung auch ehrenhafte Entlassungen von ranghohen Kommissaren und Direktoren. Diese Führungskräfte hatten eine verpflichtende Lügendetektorprüfung nicht bestanden. Dieser spezielle Transparenztest ist in Paraguay mittlerweile eine feste Voraussetzung, um überhaupt in höhere Führungspositionen innerhalb der Polizei aufsteigen zu dürfen. In Asunción ist ein illegales Medikamentenlager entdeckt worden. Die nationale Antidrogenbehörde hat bei mehreren Razzien auf dem Mercado Cuatro
in Asunción ein illegales Vertriebsnetz für verschreibungspflichtige Medikamente zerschlagen. Wie es in der Nachricht der Zeitung Ultima Hora heißt, entdeckten die Ermittler bei der Durchsuchung einen verborgenen Keller, der als heimliches Hauptlager für Schmuggelware diente. Dort lagerten große Mengen starker Beruhigungsmittel wie Clonazepam, für deren legalen Kauf eigentlich streng kontrollierte Rezepte notwendig sind. In den betroffenen Apotheken stießen die Beamten zudem auf Blankorezepte, die von Ärzten bereits im Vorfeld illegal unterschrieben und gestempelt worden waren. Während zwei Verdächtige aus dem Umfeld des Besitzers festgenommen wurden, fanden die Behörden weiter nach dem flüchtigen Drahtzieher, der sich vermutlich im Ausland aufhält. Peña erklärt den Ökolandbau zum Staatsziel. Präsident Santiago Peña hat bei der Eröffnung einer internationalen Agrarkonferenz in Asunción angekündigt, die biologische Landwirtschaft im Land zu fördern. Laut Medios del Estado hat sich der Sektor im vergangenen Jahr zu einer tragenden Wirtschaftssäule entwickelt und brachte Paraguay Agrarexporte im Wert von rund 40 Millionen US-Dollar ein. Aktuell bewirtschaften bereits mehrere tausend zertifizierte Kleinbauern eine Gesamtfläche von 160.000 Hektar nach ökologischen Standards. Die Regierung sieht in der nachhaltigen Produktion eine enorme Chance für die Entwicklung des ländlichen Raums sowie für die Schaffung neuer Arbeitsplätze. Durch gezielte Investitionen und eine engere regionale Zusammenarbeit soll Paraguay nun dauerhaft Zugang zu hochpreisigen internationalen Märkten erhalten.

Wir wiederholen eine Todesnachricht aus Rheinland-Nordmenno. Herr Johann J. P. Hiebert ist heute am 2. September um 6.20 Uhr nach kurzem schweren Leiden im Hospital Loma Plata gestorben. Er erreichte ein Alter von 85 Jahren und 11 Monaten. Die Abschiedsfeier für Herrn Johann J. P. Hiebert findet am Donnerstag, den 3. September, um 15 Uhr in der Kirche der MG Loma Plata statt. Jedermann ist zu dieser Feier eingeladen. Gezeichnet die tief trauernde Ehefrau Elisabeth Hiebert, geborene Funk, und die Kinder, Groß- und Urgroßkinder. Auf Wunsch der Familie spielen wir das folgende Lied.

Das Wetter in Philadelphia. Der Himmel ist wolkenlos und die Temperatur beträgt 29 Grad Celsius. Die Höchsttemperatur wurde heute mit 30 und die Tiefsttemperatur mit 14 Grad Celsius gemessen. Die relative Luftfeuchtigkeit liegt bei 32% und der Luftdruck beträgt 1011 Millibar. Der Wind weht aus nordöstlicher Richtung mit einer Geschwindigkeit von 10 Kilometern in der Stunde. Die Höchstgeschwindigkeit des Windes betrug heute 24 Kilometer pro Stunde. Die Wetteraussichten? Der Donnerstag kündigt etwas wärmere Temperaturen an. Sie bewegen sich zwischen 20 Grad Celsius und ein Tagesmaximum von 34 Grad Celsius. Der Himmel zeigt einige Wolken auf und der Wind kommt aus nordöstlicher Richtung. Zu den Wirtschaftsdaten. Der Dollar stand im Ankauf auf 5.920 und im Verkauf auf 6.010 Guaranis. Der kanadische Dollar im Ankauf auf 3.500 und im Verkauf auf 5.100 Guaranis. Der Euro wurde mit 6.750 zu 7.200 gehandelt, der Real mit 1.095 zu 1.195 Guaranis. Und der Peso Argentino 3 zu 5 Guaraníes. Der Finanzabteilung Fernheim gilt unser Dank für die Zustellung dieser Daten.

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1: Guten Abend, werte Zuhörer. Folgender Beitrag wurde von Herrn Gerhard Perner verfasst, der schon jahrzehntelang im Bereich der Mediation und Begleitung verschiedener sozialen und familiären Situationen tätig ist. Es geht um folgendes Thema: Freiheit oder Bevormundung. Gelesen

0: von Sozialarbeiter Carsten Friesen. Das Wort Freiheit oder Befreiung hören wir gerne, besonders wenn es sich um eine Unterdrückung oder sogar um eine Gefangenschaft handelt. Frei sein, das ist der Wunsch des Menschen, wozu er auch geschaffen wurde. Die Bibel schildert uns das Bild eines Menschen, der frei und nach Gottes Ebenbild geschaffen ist. Sie berichtet aber auch von der Knechtschaft des Menschen und der Sehnsucht nach Freiheit. Wir wollen auf die beiden Bilder Freiheit und Bevormundung schauen. Zuerst schauen wir auf das Urbild des Menschen, das Bild des freien Menschen. Nach unserem Bibelverständnis ist der Mensch nach Gottes Ebenbild geschaffen. Das hören wir oder lesen wir oft. Aber können wir es uns überhaupt vorstellen, was das bedeutet? Und doch wissen wir, nach Gottes Ebenbild geschaffen zu sein, bedeutet, dass der Mensch eine besondere Würde besitzt, Gott auf geistige und charakteristische Weise ähnelt und eine verantwortliche Aufgabe als Vertreter Gottes auf der Erde hat. Es ist nicht die körperliche Ähnlichkeit, sondern es sind die Eigenschaften, die uns befähigen, in respektvoller Beziehung zu leben, liebevoll zu sein, Erbarmen und Barmherzigkeit zu üben, kreativ zu sein und so weiter. Das alles geschieht in Freiheit. Es geschieht im Willen unserer Entscheidung. Wir sind frei, uns zu entscheiden, ob wir lieben oder hassen, ob wir segnen oder fluchen. Wir sind frei, uns selbst zu entscheiden, auch wenn es manchen Druck von außen gibt. Erstaunlich ist es gelegentlich zu beobachten, wie Menschen in sehr begrenzten Situationen, bei Unterdrückung, selbst bei Drohungen, die Freiheit empfinden, ihre persönlichen Entscheidungen zu treffen. Andere wiederum horchen ständig auf das, was sie meinen, dass die anderen von ihnen erwarten. Viktor Frankl, Überlebender des Konzentrationslagers in Auschwitz im Zweiten Weltkrieg, schreibt in seinem Buch wie folgt: Die geistige Freiheit des Menschen, die man ihm bis zum letzten Atemzug nicht nehmen kann, lässt ihn auch noch bis zum letzten Atemzug Gelegenheit finden, sein Leben sinnvoll zu gestalten. Während seiner Gefangenschaft im Lager war er dennoch frei. Frei im Sinne zu entscheiden, sich von den Umständen leiten zu lassen oder seine Gedanken bewusst auszurichten. Der Philosoph Immanuel Kant hat sich viel mit diesem Thema beschäftigt, wenn er von der selbstverschuldeten Unmündigkeit des Menschen spricht und meint, dass viele Menschen unmündig sind und bleiben, weil sie sich nicht ihres Verstandes ohne Leitung eines anderen bedienen und weil es anderen in der Form leicht wird, sich zu deren Vormündern zu erheben. Selbstverschuldet ist diese Unmündigkeit, weil die Ursache nicht ein Mangel des Verstandes ist, sondern weil es an Mut fehlt, seine Entscheidungen in eigener Verantwortung zu treffen. Die Ursache dafür nennt er Faulheit und Feigheit, die dazu führen, warum ein so großer Teil der Menschen gerne zeitlebens unmündig bleiben. Kant meint, es ist so bequem, unmündig zu sein. Zitat: Habe ich ein Buch, das für mich Verstand hat, einen Seelsorger, der für mich Gewissen hat, einen Arzt, der für mich die Diät beurteilt und so weiter, so brauche ich mich ja nicht selbst zu bemühen. Ich habe nicht nötig zu denken, wenn ich nur bezahlen kann. Andere werden das verdrießliche Geschäft schon für mich übernehmen. Zitat Ende. Nun mag es sich extrem anhören, was dieser Mann vor über 100 Jahren geschrieben hat. Und doch sehen wir so viel Wahrheit darin. Wie oft machen wir andere für unser Fehlverhalten verantwortlich? Ein bekanntes Muster, das schon bei Adam und Eva zu erkennen war. In diesem Dilemma leben wir ständig. Einerseits möchten wir frei sein, andererseits fällt es uns schwer, eigene Verantwortung auf uns zu nehmen. Wir alle machen gelegentlich Entscheidungen, die uns irgendwie verpflichten oder uns schuldig machen und sind nicht mehr frei. Deshalb ist die Erlösung so wichtig, dass wir immer wieder freigesprochen werden. Jesus liest aus dem Buch von Jesaja 61, Vers 1, wo es heißt: Der Geist Gottes des Herrn ist auf mir, weil der Herr mich gesalbt hat. Er hat mich gesandt, den Elenden gute Botschaft zu bringen, die zerbrochenen Herzen zu verbinden, zu verkündigen den Gefangenen die Freiheit, den Gebundenen, dass sie frei und ledig sein sollen. Diese integrale Freiheit wird in Jesus Christus wiederhergestellt. Wir dürfen frei sein, und doch lassen wir uns immer wieder so stark bevormunden, ja, als ob wir selbst anstreben, dass wir bevormundet werden. Dann haben wir auch Personen, die sich als Berater oder Vormünder anbieten. Sie meinen dann, du müsstest dieses oder jenes tun, du solltest nicht oder du solltest. Eine ganze Menge Ratschläge werden erteilt. In unserem persönlichen Leben stehen wir in diesem Stand. Wir wollen frei sein, aber wir möchten auch andere verantwortlich machen für das, wie es uns ergeht. Über diese persönliche Freiheit oder Bevormundung können wir selbst vieles entscheiden. Soweit für heute. In der kommenden Ausgabe folgen Beispiele, wo das Thema Freiheit oder Bevormundung in Form von verschiedenen Lebensbereichen veranschaulicht wird. Zu Ihnen sprach Sozialarbeiter Carsten Friesen.
1: Am Freitag und Samstag letzter Woche fand in Asunción ein Kongress über Langlebigkeit statt. An der Veranstaltung beteiligten sich aus der Asociación Fernheim 7 Personen aus dem Seniorenheim und Gesundheitswesen. Auch Marilu Siebert, zuständiges Verwaltungsratsmitglied in diesem Bereich, nahm an dem Kongress teil. Mit ihr führte Korrespondentin Dorothea Eid folgendes Interview.
2: Ihr habt am Wochenende am Kongress über Langlebigkeit teilgenommen. Was war das für ein Kongress und was hat euch dazu bewogen, daran teilzunehmen?
3: Seit einigen Jahren beschäftigen wir uns verstärkt mit dem Thema älter werdende Gesellschaft und Seniorenbegleitung, auch hier im Chaco. Und aus diesem Grund hat der ehemalige Geschäftsführer von der Association Eduard Klassen Kontakte gesucht in Asunción mit der Organisation TAITA. TAITA ist eine Organisation, die auch Seniorenheime gegründet hat, private Seniorenheime in Asunción. Und TAITA hat diesen Kongress organisiert und uns dazu eingeladen. Teilgenommen haben Mitarbeiter aus dem Seniorenheim und aus der Fakultät der Infirmeria und auch Pflegekräfte aus dem Hospital, sowohl aus Fernheim und auch aus Chortitzer Association.
2: Welche Themen rund um das Älterwerden und der Langlebigkeit wurden besonders behandelt?
3: Der Kongress trug den Namen Vivir Más, Vivir Mejor, das in Deutsch heißt länger leben und besser leben. Und der Fokus lag sehr stark auf Lebensstil, unabhängig vom Alter, aber auch im Alter von 60 und weiter. Also wie führe ich meinen Lebensstil und wie bereite ich mich vor darauf, mehr als 60 Jahre zu werden?
2: Welche Erkenntnisse sind aus deiner Sicht besonders für unsere Gemeinschaft in Fernheim relevant?
3: Das Älterwerden ist keine Bürde oder Last, sondern ein Grund zur Dankbarkeit – und gibt sehr viele Möglichkeiten. So, der Fokus liegt nicht auf diese Mängel, die entstehen mit den Jahren, sondern auf das Geschenk und die Möglichkeiten, die man hat, wenn man mehr Jahre an Leben gewinnt.
2: Gibt es Bereiche, in denen ihr bei uns bereits gute Ansätze seht?
3: Ja, hier in unseren Gemeinschaften wird immer mehr Fokus auf Physiotherapie oder auf Fitness oder gesunde Ernährung auch gelegt und auch darauf, meine persönliche Einstellung zum Leben zu analysieren oder eben auch zu korrigieren, das ja auch alles mit Gesundheit zusammenhängt. Auch im Bereich der Gesundheitsausbildung der Fakultäten bieten wir verstärkt Kurse an in Themen wie Seniorenbegleitung und betonen auch die ambulante Pflege.
2: Wo besteht vielleicht noch Verbesserungsbedarf?
3: Wir sind Personen, die alle die Möglichkeit haben, über 60 Jahre alt zu werden. Und wie wir uns darauf proaktiv einstellen, liegt bei jeder Person einzeln. Also, dass wir den Fokus auf wir alle legen und nicht die alten oder die älteren Personen, sondern wir uns schon damit beschäftigen, auch in den jüngeren Jahren. Und da ist es sehr wichtig, dass man im Alter zwischen 30 und 60 sich damit auseinandersetzt, wie ich mich in dieser zweiten Lebenshälfte sozusagen bewegen oder auch leben möchte.
2: Langlebigkeit bedeutet nicht nur möglichst alt werden, sondern auch möglichst lange gesund und selbstständig zu bleiben. Welche Faktoren wurden bei diesem Kongress dazu genannt?
3: Ja, besonders der Fokus lag auf selbstständig bleiben und das hat sehr viel damit zu tun, wie ich meinen Lebensstil gestalte. Und im Lebensstil wurde besonders der Fokus auf Bewegung, regelmäßige Bewegung, auf ausgewogene Ernährung gelegt und eben aber auch auf gesunde Beziehungen pflegen und proaktive Lebensgestaltung oder proaktive Aktivitäten zu haben, also einen Lebenssinn für sich festzusetzen und diesen auch zu leben, unabhängig vom Alter.
2: Was kann jeder Einzelne bereits heute tun, um gesund zu altern?
3: Ja, wie schon angedeutet, dass man verschiedene Faktoren wie gesund leben im integralen Sinn hat, was ja besonders die Bewegung oder auch Ernährung betrifft, aber auch die toxischen Lebenseinstellungen loslassen. Das muss jeder selber für sich entscheiden, das kann eine Institution nicht übernehmen. Und ich selber darf für mich entscheiden, ob das Älterwerden eine Last für mich sein wird oder ein Segen oder ein Geschenk und wie ich dann mit diesem Geschenk umgehen möchte.

0: Sie hörten Verwaltungsratsmitglied der Kooperative Fernheim Marilou Siebert im Gespräch mit Korrespondentin Dorothea Eid über einen Kongress über Langlebigkeit. Schüler der 8. Klasse des Colegio Loma Plata erhalten in jedem Jahr die Gelegenheit, sich neben anderen Projekten auch für die Teilnahme an einem Theaterprojekt zu entscheiden. Die Aufführungen sind für Donnerstag und Freitags, den 3. und 4. September, vorgesehen. Korrespondentin Lotte Wiens unterhält sich darüber mit Lehrerin Solange Wiebe und den Schülern Tiffany Hader, Brian Hader und Matthias Guerrero.
1: Am Freitag und Samstag, den 3. und 4. September, gibt es im Chortitzer Kulturzentrum wieder eine Theateraufführung von Schülern des Colegio Loma Plata. Mehr darüber erfahren Sie im Gespräch mit der verantwortlichen Lehrerin, Frau Solange Wiebe. Frau Wiebe, Sie haben sich auch in diesem Jahr wieder der Herausforderung gestellt, mit Schülern der 8. Klasse ein Theaterstück einzustudieren. Was motiviert Sie dazu, das immer wieder zu machen? Denn das ist ja ein großer Aufwand neben dem normalen Unterricht.
2: Ja, das ist so. Aber mir geht es gut, die Kostüme, die Bühnenausstattung und mit dem Schüler zusammen das Theaterstück kennenzulernen und es in Wörter und Gesten herauszuarbeiten.
1: Was beobachten Sie bei den Schülern? Was lernen Sie durch so ein Theater, was mehr ist als nur das reine auswendig lernen von Text und Darstellen auf der Bühne?
2: Die Schüler lernen erstmal die richtige deutsche Aussprache. Für einige ist das manchmal schwierig, da sie aus einem lateinischen Hintergrund kommen. Und für ihre Rolle die passende Körpersprache. Da ist auch manchmal einige Schüler haben mehr Schwierigkeiten als andere. Aber jeder gibt sein Bestes.
1: Die Schatzsuche, so heißt das Theaterstück, das klingt nach Abenteuer. Was erwartet die Zuschauer bei diesem Theaterstück? Wie viel wollen Sie uns da über den Inhalt verraten?
2: Das historische Stück spielt in der Mittelalterzeit, wo viele Menschen Armut und Hunger leiden. Mathilda, Jakob, Agnes und Clara sind in den Wald geflohen. Dort treffen sie auf Rubin, den Knappen eines Ritters, der den Raub des Reichsschatzes vermeiden konnte. Dazu malt er eine Schatzkarte. Diese Kinderbande entdeckt die Schatzkarte und gehen auf der Suche, ist ein spannendes und lehrreiches Stück für die ganze Familie.
1: Was wünschen Sie persönlich sich, dass die Schüler am Ende dieses Projektes als ihren persönlichen Schatz auch mitnehmen, was jetzt nicht ein Goldschatz ist?
2: Dass sie lernen, freier zu sein, um ihre Meinung und Gefühle herauszugeben.
1: Im Folgenden haben nun auch noch die Schüler Tiffany Hader, Matthias Guerrero und Brian Hader zu Wort. Brian, welche Rolle spielst du in diesem Theaterstück und was ist das Besondere an dieser Figur?
3: Ich spiele als Bruder Pfaffe, also als Pastor. Und meine Figur geht sehr gut eine Person interpretieren, was eigentlich eine andere Person ist. So, ich bin nicht echt ein Pastor, sondern nur ein normaler Mensch eigentlich.
1: Und Matthias, was war für dich jetzt beim Proben schwieriger? Den Text auswendig lernen oder das Schauspielern? Und für deine Rolle, musstest du dich irgendwie verändern und eine ganz andere Persönlichkeit spielen, als du wirklich bist?
4: Na, eigentlich ja, muss ich ein bisschen verändern. Wegen Herr Siebold ist mir ein richtiger Soldat, der ist immer ernst und erklärt viele Sachen. Und ich bin immer lustiger, mache ich viele Witze. Und mir war es schwer auswendig lernen, weil das Schauspiel ist für mich persönlich viel einfacher.
1: Und Tiffany, es gibt ja immer Lustiges und auch weniger Lustiges beim Üben. Was waren für dich zum Beispiel eines der lustigsten Momente, an die du dich gerne erinnern wirst?
5: Also manchmal war es gar beim Proben, weil ich als Flösen da bin. Manchmal helfen muss mit den Texten und dann manchmal gibt es einfach so ein großes Hin und Her, weil die was falsch sagen oder die tun was ganz anderes, als sie eigentlich sollten. Dann bringt es manchmal auch einen zum Lachen, wegen auch die Gesichter, die meistens hinter den Gardinen reißen, während die zu mir schauen oder sowas. Das bringt mich sehr oft zum Lachen, da muss ich mich immer erstmal für eine Weile beruhigen.
1: Und ihr seid ja jetzt aus verschiedenen 8. Klassen an diesem Projekt beteiligt. Hat sich dadurch an eurem Miteinander in den 8. Klassen etwas verändert? Was denkst du?
5: Also wir in der 8. Klassen, sage ich, sehr viele haben Freunde auch aus anderen 8. Klassen. Wir haben besser kennengelernt, haben mehr miteinander erzählt und dann gab es so ein besseres Miteinander eben. Wir konnten vielleicht neue Freundschaften schließen oder sowas. Und ich zum Beispiel habe auch meine Mitschülerin viel näher kennengelernt, als wenn ich die einfach nur so auf dem Hof irgendwo rumgehen sehe.
1: Und Matthias, was hast du jetzt persönlich durch dieses Theaterprojekt gelernt, was du vorher vielleicht noch nicht konntest?
4: Dass erstens unser Lehrer, der dieses Projekt machte, sehr viel Geduld hat. Andere Lehrer, wenn wir nicht auswendig hätten in der Zeit, sie würden uns falsch eine Annotation gegeben. Und Frau Wiebe war sehr geduldig in dieser Zeit. Und ja, wir mussten sehr viel auswendig lernen. Das geht nicht in 2 Minuten, das musst du mit Tempo haben.
1: Mit Hingabe und Ausdauer.
4: Ja.
1: Und Brian, zurückblickend, wenn du selbst einen Schatz suchen könntest, was wäre dein Schatz?
3: Persönlich mein Schatz, wenn ich den suchen würde, und ich tue mich auch sehr Mühe, würde ich gerne das ewige Leben finden wollen.
1: Vielen Dank euch und ich wünsche euch viel Erfolg auch bei den Aufführungen. Frau Wiebe, wann genau finden nun diese Aufführungen statt? Wird ein Eintritt kassiert und wo kann man die Karten dafür erwerben?
2: Die Aufführungen finden am 3. und 4. September um 19 Uhr im Kulturzentrum Čatica statt. Dazu wird ein Eintritt von 20.000 Guaranis kassiert. Die Karten kann man bei der Kasse im Kulturzentrum erwerben.
1: Abschließend noch, wie lang ist die Aufführung, für welches Publikum ist das Theaterstück geeignet und warum lohnt es sich unbedingt dabei zu sein?
2: Die Aufführung soll 70 Minuten sein und ist für die ganze Familie. Kommt und entdeckt, wer letztendlich den Schatz besitzt.
1: Viel Erfolg bei den Aufführungen, Frau Wiebe.
2: Dankeschön.
0: Sie hörten Informationen zum Theater Die Schatzsucher, das von Schülern der 8. Klassen des Colegio Loma Plata unter der Anleitung von Solange Wiebe einstudiert wurde.

Das Bibelwort für den heutigen Tag ist aus Philipper 4, Vers 4, wo es heißt: Freut euch! Und dazu spiele ich nun noch die folgenden Lieder.

0: Diese Sendung kommt zum Abschluss. Es ist genau 18 Uhr mit 59 Minuten. Hier noch einmal das Wetter für Sie. Die aktuelle Außentemperatur beträgt 28 Grad Celsius, die Luftfeuchtigkeit 35%, der Luftdruck 1011 Millibar und der Wind weht mit 4 Stundenkilometern aus nordöstlicher Richtung. 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Und um 20.27 Uhr endet das deutsche Sendeprogramm mit dem Sieg.
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Wir haben von der Donnerstag, den 3. September 2026. 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Paraguayere Soccer-Kampagne 2027 offiziell angefangen. In Juan Eulogio Estigarribia im Departement Caaguazú war die Soccer-Kampagne 2020 offiziell angefangen. Die Veranstaltung Siembra Paraguay fängt heute am 15. Mal statt und stand täglich im Teken von dem 27-jährigen Bestunde von der Asociación de Productores de Soja y Oleaginosas del Paraguay, APS. De gehen wir unter anderem Präsident Santiago Peña, Landwirtschaftsminister Carlos Jiménez und der Ministerin für den öffentlichen Bühnenkommunikation Claudia Centurion. APS-Präsident Lindemar Sesca verweist auf das starke Wasser von der Soja-Produktion. In der Kampagne 99-2000 wird Soja angeplant ab 1,2 Millionen Hektar. 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Mehlig wird diese Entwicklung durch Direktsaat, Fruchtweizel, bessere Anbaumethoden und neue Technologien. 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Ein weiteres Ziel ist auch, dass mehr Soja in Paraguay verarbeitet wird, damit mehr Wertschöpfung im Land bleiben wird. 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
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Zwei Staatsbürgerinnen aus Malaysia wurden gefangen mit 44 Guacamayo-Eier. 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Eine neue Schule in Paso Yobay für mehr als 800 Schüler. 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

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Venezuela ohne Maduro, Inflation, Strömutfälle und weniger Angst. Mehr als 8 Monate nach dem Sturz in der Faustnum von Nicolas Maduro ist die Stimmung in Venezuela gemischt. Viele freuen sich über mehr Freiheit, doch die wirtschaftliche Krise besteht immer noch. Seit 2019 ist die Wirtschaft praktisch dollarisiert. Das meint, der gründet sich all hauptsächlich ab dem Dollar. 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Der zusätzliche zwei schlimme Erdbebens am 24. 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Die Übergangsregierung unter Delcy Rodríguez fängt bitterdem einen politischen Dialog an mit Teilen von der Opposition. 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

Dit wird das Programm «Wat sagt die Bibel?». Wenn Sie uns schreiben wollen, hier ist unsere Adresse. Radio Segenswelle, Postfach 25 04 in 32715 Detmold in Deutschland. Unsere Telefonnummer ist 05231 500 5988. Wenn ihr uns in dem Ausland anrufen wollt, dann müsst ihr die 49 für Deutschland verwählen. Hiermit kommt das von unserem Programm «Wat sagt die Bibel?» zum Ende. Und wir hoffen, dass das von unserem Programm gönnt zum Sehen gewesen ist. Und hier wird nie in der Bibel lernen können. 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Auf Wiederhören.

Gott hat genug geschenkt, dass wir das neue Jahr anfangen dürfen. 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

0: met 30 minuten.
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Was im Alten Testament angekündigt wird, dort findet im Neuen Testament seine Erfüllung. Und in diesem Gesichtspunkt, weil wir oberum sein Leben, seine Familie, in der Hand wiese ob den zukünftigen Messias studieren. 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In diesem Bibelstudium habe ich die Verältere von dem Messias, von der Verheitung in 1. Mose 3, Vers 15, bottom 1 von diesem Buch studiert. Josef trägt dort Erstgeburtsrecht über Juda führt die messianische Verältere wieder. Auf den ersten Blick scheint uns dort interessant zu sein, dass Gott Juda und nicht Josef auswählt, um die Verältere wieder zu führen. Besonders wenn wir daran denken, dass Juda eine kananitische Frau fried. Wir wollen auf ein paar Punkte noch eingehen, die uns helfen wollen, dort besser zu verstehen. Nur dem Aufschnitt aus 1. Mose 38 von Saas Bad Alf in Vers 14 bei, wurde die drei Sehens von Juda einfach zu sie gestellt und können die messianische Verältere nicht wiederführen, weil sie eine kananitische Mutter hatte, die aus der verbotenen Linie von Ham stammt. Aus der nicht so guten Geschichte von Judas seine Beziehung mit seiner Schwiegertochter Tamar, dacht aber war da Gott sein Fair seine Rüt, indem er Peres geboren worden leid. Peres wird aus der Verbindung von Tamar in Juda geboren und nicht aus einer mit der unrechtmäßigen Sehens, eher Onan oder Schella, der von einer Kananiterin aufstammte. Auf diese Weise blieb die messianische Linie trotz der schweren Sünde von Juda unter den Nachkommen von Sem erholen und nicht unter die von Ham. Andererseits fragen wir uns, warum nicht Josef die messianische Verältere wiederführen kann. Wegen der Reinheit von der Verältere. Die Sehens von Josef, Manasse und Ephraim wurde von der Ägypterin Asenat geboren, die von Ham aufstammt und nicht von Sem. Deswegen wäre sie nach Gott seine Verheitung nicht geehend, die Verältere wiederzuführen. Hier entsteht ein weiteres Problem. In der ganzen Verältere-Geschichte von Jesus und Matthäus ist es seine, dass es unter seine Verältere zwei nicht-jüdische Frühes gab. Entweder Rahab und das andere der Ruth. Warum wurde diese dann in die messianische Verältere abgenommen?

0: dat Jef tatsächlich dafür eine gute Erklärung. In beide Fälle leefde diese Frühs an Gott, und sie betierde sich von ganzem Horte, und sie berierde sich auch unter die Israeliten an, sie wurde Mitglieder von Gott seinem Volk in Friede Israelite. Unter der Betonung auf Reinheit von der messianischen Vereilrei kann der Eindruck von Rassismus entstehen, aber das ist nicht so. Das stimmt, Gott erwählt eine einzige Vereilrei für den Messias, aber nur seine Verheitung an Abraham, wo diese Vereilrei für alle Völker zum Sehen sind. Die Tatsache, dass auch betierte Utländerinnen, so Rahab und Ruth in der Vereilrei abgenommen wurden, bestätigt diese Wahrheit. Wir stellen fest, dass die ausgewählte Linie von Juda in seinen Nachkommen wiedergeführt wird. Das würde interessant sein, bitte mehr über das Leben und den Charakter von diesem Mensch zu tschernen, den Gott für diese großartige Verantwortung auswählt. Einmal, er wird von Lea geboren und sein Name bedeutet Dank. Und ja, die geratzte Breider, wie er barmherzig mit Josef und versucht ihm das Leben zu raten. Auf sexuellem Gebiet aber wie er schwach. Er friert eine kananitische Frau. Lothar versündigt er sich sehr schwer an Tamar. Aber Gott schützt ihn auf wunderbare Weise für die schlechte Folge von seinem Daune. Er beweist einen Mut, als er sich als Bürger für Benjamin auf der Reise nach Ägypten anbaut. Und als das Koffer in Benjamin seinem Sack gefunden wird, erfällt Judah true seine Rolle als Bürger in Bord, dort er anstatt von Benjamin im Gefängnis bleiben darf. Judah seine Rede zu Benjamin seinem Schutz ist eine von der schönsten in der Bibel. Als Folge davon sagt Jakob sein ganzes Vertrauen auf Juda, und er schickt ihn als Friedensbotschafter für sich her nach Ägypten. Gott erwählt ihn aus dem Mitte von seinen Brüdern, damit von ihm der Messias kommen wird. Er wird ein empfindsamer Mann mit echten, mitleidenden und manchen Eigenschaften, aber auf dem sexuellen Gebiet, da wird er schwach. Obwohl Juda sein Charakter nicht so gut wie als Josef seiner, wie er doch im Allgemeinen würdig, die ausgewählte Linie wiederzuführen. Der Regierungsstock von Juda dient ab den König David in Lothar ab Christus an. Lesen wir dort Micha Kapitel 4, Vers 1 in Johannes 7, die Vers 40 bis 44.
1: 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Steht nicht geschrieben, dass der Christus von David seine Nachkommenschaft und von der Stadt Bethlehem kommen soll, wo David wohnt? 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
0: Was für ein Problem haben die Menschen zu Jesus in der Zeit, um Jesus als Messias unterzuhören? Alle wissen aus den Prophetien vom Alten Testament, dass der Messias in Bethlehem aus dem Stamm von Juda in der Vereilrei von David geboren worden wird. Weil Jesus aber in Nazareth in Galiläa lebt, zweifelt der Sohn an. In Offenbarung 5, Vers 5 finden wir wahr diese Reihenfolge. Juda, David und Christus. Der Leib von Juda, dort ist Christus aus dem Stammbaum von David. Wir fangen in diesem Bibelstudium mit dem ersten Kapitel in der Bibel an, also mit 1. Mose. Und nu betrachten wir uns auf das letzte Buch von der Bibel, auf die Offenbarung. Das letzte Kapitel beschrift die himmlische Stadt, wo der Messias in Herrlichkeit regiert. Dort Rot haft seine Runde gedreht. In 1. Mose 3, Vers 15 lesen wir von der Verheitung, dass der Herr Jesus, der seinen Opfer dort umtritt, eines Tages war er den Wagen im Paradies aufmachen wird. So wird dort schwert, Gott sein Recht, mit dem dort dauer im Paradies verschloten wird, eine Sied von dem Radar, und Jesus nennt je Storke, damit alle Leibchen nennen kommen und vom Baum vom Leben etetchen. Dort Paradies wird wahrer hergestellt, Lesen wir dort Openbarung 22 von 1 Pad 5 in Vers 14.
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0: Der Wasserstrom bewässert nicht nur das Land, er führt auch das lebende Wasser mit sich. Dieser entstand direkt an Gott seinem Thron in dem Messias. Dort erinnert uns an das Lebenswasser, das Jesus alle Leben versprach, dort ist der Herr Jesus, der uns erfällt und Salt macht. Der noch Gott seine Jehen wird, steht weiter ob, für all die, die ihre Kleider im Blut von Jesus Christus gewaschen haben. 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Die Bibel ist ein wunderbares Buch. Dit ist Gott seine vollständige Openbarung. Man kann da nicht das Tau daunen und nicht waschloten. Die Tatsache, dass der Messias aus dem Stamm von David kommen wird, wird in beiden Testamenten bestätigt.

0: Wir kommen nun im letzten Kapitel aus 1. Mose. Wir merken, dass Josef langsam in den Hintergrund trat, während seine Verwandtschaft in den Vordergrund kommt. Josef bereitet den Weg für die messianische Vorelternreihe. Nu, wo diese Aufgabe erfüllt wird, kann er, zoals Johannes sagte, hij moet wassen, et uber moet opnemen. Josef seine Verwandtschaft vermehrt sich im Land Goshen. Lesen wir dort 1. Mose 47, 27 und 28.
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0: Josef seine Verwandtschaft vermehrt sich sehr schwind. Die Verheitung in Bezug auf die Nachkommenschaft fängt an sich zu erfüllen. Israel seine Familie wohnt in Ägypten im Land Goshen, wo sie sich sehr vermehrte. Jakob erlebt noch den Anfang von diesem Vermehren, denn er lebt noch 17 Jahre in Ägypten, ehe er mit 147 Jahren starb. Die Anordnung von Jakob, 1. Mose 47, von 29 bis 31.
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0: Jakob war 15 Jahre alt, als Abraham starb. Deswegen konnte er dort sehr gut verstehen, was sein Grootvader ihm verteilt hat. 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Sein Glaube an das zukünftige Leben wird desto gerechtfertigt, was Jesus Luther in Matthäus 22 von 31 bis 33 sagt.
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0: Die Adoption, lesen wir dort 1. 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
0: 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Menschen geben dem Ältesten den Vorrang, aber Gott ist nicht an menschliche Normen gebunden. Tatsächlich wurde unter dem Kreuz von Golgatha alle menschliche Werte auf den Kopf gestellt. Dort aufgeht, 1. 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

Fernheim, den 16.12.1951. Endlich hat sich Gelegenheit gefunden, dass Erika zum Röntgen nach Asunción fliegen konnte. Das heißt Gelegenheit, bei der wir auch gewiss wussten, dass sie wieder zurückfliegen kann und nicht die beschwerliche Landreise machen muss. Sie wünschte, ich wäre auch mitgeflogen, damit wir zusammen wieder einmal die Vorzüge der Großstadt genießen könnten. Ich muss aber gestehen, dass ich schon gar keine Sehnsucht mehr danach habe. Ich fühle mich in der Wildnis hier wohl. Es ist alles so frei und weit und ungebunden. Sie wohnt bei unserem Kolonievertreter. Das sind sehr nette, aufgeschlossene Leute, die sie überall herumführen können, wo es etwas zu sehen gibt. Freilich ist Hochsommer und da wird nicht allzu viel los sein, da alles in die paraguayische Schweiz in Sommerfrische gefahren ist, wo es sehr hübsch sein soll mit Bergen, Wasserfällen und richtigem Wald. Eingewanderte Schweizer haben sich dort vor 30 oder 40 Jahren eine Hotellerie aufgezogen. Und der Sommerfrischler-Zulauf soll gewaltig sein, sogar aus Argentinien und Brasilien. Weil es hier doch keine Tannenbäume gibt, habe ich von einem Drechsler eine erzgebirgische Weihnachtspyramide machen lassen, als Überraschung für Erika. Sie wird Augen machen. Außerdem habe ich uns einen Kronleuchter gebastelt, aus aufgeblasenen Rindsblasen. Sie sind die Schirmchen. Die Gestelle dazu habe ich aus Draht zusammengelötet. Den Ring mit den Fassungen habe ich von einem Schreiner aus rötlichem Paradiesholz machen lassen. Ich glaube, dass er sehr schön wird. 6 Lampen hat er. So etwas hat der Chaco noch nie gesehen. Die 2 Päckchen mit den Tannenzweigen sind angekommen. Zwar waren fast alle Nadeln abgefallen, aber das macht nichts. Sie duften, sie duften. Ich habe alle dran riechen lassen. Die Leute, die aus Russland gekommen sind, haben sich noch erinnert. Und die hier geboren sind, haben gestaunt über diesen berückenden Duft. An Weihnachten werden wir die Nadeln in die Kerzen halten, damit sie glimmen und das Zimmer mit Tannenduft erfüllen. Im Krankenhaus haben wir es so organisiert, dass jeder ein Los gezogen hat, wen er beschenken soll. Also jeder macht ein Geschenk und jeder kriegt eins, ohne zu wissen von wem. Ich habe nur Handarbeiten erlaubt, keine gekauften Geschenke. Jetzt sitzen sie bis spät in die Nacht und sticken und häkeln. Ich habe die 9:30 Uhr Bettgehverordnung aufheben müssen, damit sie noch fertig werden. Ja, wir haben eine strenge Zucht. Wir fangen pünktlich an und hören pünktlich auf. Nur so kann man die Fülle der Arbeit bewältigen und noch genug Zeit für sich übrig behalten. Fernheim, Weihnachten 1951. Um zunächst bei den Ereignissen vor Weihnachten anzufangen, will ich über Erikas Befinden berichten. Der Lungenfacharzt in Asunción hat keine TB entdecken können, dagegen einen Riss im rechten Rippenfell. Machen kann man da gar nichts, als nur Ruhe und Schonung. Aber das ist so eine Sache mit ihr, denn sie fühlt sich kein bisschen krank. Die letzte Woche brachte 2 historische Ereignisse. Cornelius bekam seinen ersten Zahn, gerade an dem Tag, als seine Mutter zurückkam. Und am 20. Dezember habe ich den ersten Indianer operiert, den allerersten überhaupt, der jemals hier operiert wurde. Wir hatten in letzter Zeit eine ausgedehnte Indianerpraxis. Viele waren auch stationär im Krankenhaus. Aber vom Operieren wollten sie doch nie etwas wissen. Nun kam dieser mit Namen Baron und ließ sich operieren. Nach unseren Begriffen sieht er überaus hässlich aus. Oben hat er 2 Reihen Zähne hintereinander. Schwarze Haare wie Pech, das Augenweiße ganz gelbbraun, geradezu zum Fürchten. Aber ist ein seelenguter Kerl. Wie er ausgerechnet auf den Namen Baron kommt, weiß er selbst nicht. Ja, er hat nicht einmal eine Ahnung, was der bedeutet. Die Operation ist natürlich das große Ereignis nicht nur des Krankenhauses, sondern der ganzen Kolonie. Und nun zu Weihnachten. Das Bemerkenswerteste daran war, dass es sich in nichts von daheim unterschied. Höchstens vielleicht darin, dass wir keine Tannenbäume haben und dass es heiß war anstatt kalt. Anstelle der Tannenbäume nehmen sie hier einen Dornbusch, den sie so zurechtstutzen, dass er genau die Form einer Tanne hat. Natürlich riecht er nicht. Aber dafür haben wir ja die Tannenpäckchen von euch bekommen. Und ich muss sagen, dass diese eigentlich am meisten zum Gelingen unseres Weihnachtsfestes beigetragen haben. Ich hatte sie vorher versteckt, sodass Erika nichts davon ahnte. Unsere Halle hatte ich als Weihnachtszimmer hergerichtet,
Von mittags an durfte sie nicht mehr hinein. Gut, dass unser Haus so viele Ein- und Ausgänge hat, so konnte sie immer von der Küche ins Esszimmer außen herumturnen. In der einen Ecke stand also der Christbaum, geschmückt mit Blechspiralen, Sternen. Die Kerzenhalter hatte ich aus Draht gewickelt. Auf dem Kamin stellte ich die zwei erzgebirgischen Weihnachtsfiguren und die Pyramide auf. Auf dem kleinen Couchtischchen hatte ich die abgefallenen Tannennadeln und die Äste wie ein Heiligtum ausgelegt. Dann hatte ich nachmittags noch die selbstgebastelte Lampe aufmontiert. Sie sieht wirklich prächtig aus. Und die Schirmchen aus Rindsblasen geben ein schönes, mildes Licht. Abends war die Kinderweihnachtsfeier in der Kirche. Da gingen wir hin. Und ich habe mich so gefreut, denn es war ganz wie einst daheim, mit Gedichten und Aufführungen. Und wenn die Kleinen dann stecken blieben oder es so herunterleierten wie wir früher, hatte man richtig seinen Spaß daran. Am merkwürdigsten war aber doch für uns, dass die Tatsache, sich im Chaco zu befinden und Weihnachten bei einer Nachttemperatur von 40 Grad zu feiern, völlig ignoriert wurde. Die Geschichten handelten vom tief verschneiten Tannenwald, von den armen Kindern, die so entsetzlich frieren, weil die Eltern zu arm sind, um Kohlen zu kaufen, vom immergrünen Tannenbaum, der uns ein Vorbild an Beständigkeit sein soll, und leise rieselte Schnee wurde tatsächlich gesungen, obwohl man die Kerzen am Baum gar nicht anzünden konnte, denn sie waren schon vorher alle von der Hitze geschmolzen und hingen krumm gebogen nach unten, ein trauriger Anblick. Nach der Kinderfeier kamen wir in festlicher Stimmung nach Hause. Und unsere Kerzen hatte ich in der Mitte durchgeschnitten. So hatten sie sich gut gehalten, weil sie so kurz waren. Ich zündete sie an. Die Tannennadeln erfüllten das ganze Zimmer mit ihrem Duft, und der Kleine schaute mit großen Augen auf die Lichter. Und darauf hatten wir uns schon lange gefreut. Wir feierten wie zu Hause und hatten, ganz der Tradition von daheim folgend, etliche Einsame zu uns eingeladen. Den holländischen Lehrer, unsere Waschfrau, auch eine der zahllosen Frauen hier, deren Männer in Russland vermisst sind. Eine alte 74-jährige Frau, die niemanden hat, und unsere Oberschwester. Erika schenkte mir, neben vielem anderen als Jux, einige Rollen Klopapier. Das gibt es nämlich hier nicht, und ich habe schon oft deswegen gemeckert. Nun hat sie mir diese aus Asunción mitgebracht. Sie sind aber so sündhaft teuer, dass man sie sich vernünftigerweise gar nicht leisten kann. So war das ein ulkiges Weihnachtsgeschenk, und wir haben geschrien vor Lachen, als ich sie auspackte. Unsere Weihnachtsfeier mit dem Krankenhauspersonal war auch sehr nett und harmonisch. Die Schwestern hatten ein Stück eingeübt, das im Schwarzwald spielte, wo sie es nur herbekommen haben. Und dazu benutzten sie natürlich unsere ganze Garderobe. Auch der unvermeidliche blaue Kittel und die Zipfelmütze fehlten nicht. Die wichtigsten Theaterrequisiten vom ganzen Chaco, die bei jeder Aufführung erscheinen. Es fand alles unter unserem hinteren Schattendach statt, wo man sehr gut Theater spielen kann. Die Stuhlreihen standen im Garten. Schwungvolle, gut eingeübte Chöre wechselten mit Gedichten und der Aufführung. Ein Prediger hielt die Andacht. Anschließend gingen wir vors Haus, wo wir Kaffee tranken und Plätzchen aßen. Ich staune immer wieder, wie die deutschen Sitten hier bis ins kleinste Detail beibehalten werden. Butterbachsele, Springerle, Zimmetstern, mitten im Gran Chaco. Nachher wurden die Gaben verteilt. Jeder hatte sich ja einen losgezogen, wen er beschenken musste. Und so war die Überraschung groß, besonders als Erika ausgerechnet von der Schwester beschenkt wurde, die zurzeit unseren Haushalt führt. Diese hat ihr ein Sofakissen in ganz winziger Kreuzstichstickerei gemacht. Ein Stich am anderen, wie ein richtiges Bild, und ich hatte die ganze Zeit mit ihr gescholten, wenn sie daran arbeitete. Ich sagte immer, so was Verrücktes, so eine Riesenarbeit zu machen. Sie fragte mich dann, welche Farbe sie für die einzelnen Motive nehmen solle. Das gab ein Hallo, als das Ding nun ausgerechnet für Erika war. Von allen Schwestern zusammen bekamen wir ein gesticktes Bild. Die Liebe höret nimmer auf. Rundherum alles vollgestickt mit Blumenranken. Das ist so echt Mennonitengeschmack. Als feine Handarbeit wundervoll. Der Rahmen ist Intarsienarbeit aus allen edlen Hölzern des Chaco. Und das sind viele. Dann bekam ich von den Patientinnen eine Unmenge gehäkelter Deckchen, so dass in Zukunft kein Plätzchen in unserem Haus unbedeckt sein wird. Außerdem
regneten die Glückwünsche in Form von amerikanischen, spanischen und deutschen Kärtchen nur so ins Haus. Dazu erhielten wir Körbe voll Obst und Blumen. Überhaupt Blumen. Könnt ihr euch das vorstellen, dass an Weihnachten im Garten Phlox, Zinnien, Sonnenblumen blühen und die wilden Fliederbüsche ihren berauschenden Duft verströmen? Ich habe allerdings kein einziges Blümchen ins Weihnachtszimmer genommen, um uns die Illusion nicht zu zerstören. Von nachts um 12 Uhr an sangen die jungen Burschen und Mädchen bis frühmorgens Weihnachtslieder, wobei sie langsam auf den Straßen auf und ab gingen. Es waren 2 Chöre, weil die Stadt ja räumlich so groß ist. Das ist hier so Brauch. Bei uns kamen sie auf den Hof und sangen direkt vor dem Haus eine Motette. Es war wunderbar. Ich glaube, wir waren die Einzigen, die noch auf waren. Wir konnten nicht ins Bett finden. Es war so schön. Nachts regnete es und kühlte ab. Das war herrlich. An den beiden Feiertagen ist es hier Sitte, dass man Familientreffen abhält. Am einen Tag besucht man die Großeltern mütterlicherseits, am anderen die Großeltern väterlicherseits. Da kann man Geschlechter sehen wie im Alten Testament, manchmal über 100 Personen. Alles Kinder, Schwiegerkinder und Enkel. Es ist einfach gewaltig. Am dritten Feiertag, den gibt es hier noch, ruht man sich dann von der vielen Feierei aus. Fernheim, der 13. Januar 1952. Hier ist es heiß. Das ist nichts Neues, aber für uns ist es jeden Tag neu. So neu, dass wir vor lauter Staunen nicht dazu kommen, einen klaren Gedanken zu fassen. Man mag nicht sitzen, stehen und liegen, nicht gehen, nicht arbeiten. Kurz, man weiß nicht, welche Stellung man einnehmen soll, um es auszuhalten. Zum Glück habe ich nicht viel zu tun, da die Bauern auf dem Feld arbeiten müssen und keine Zeit haben, um krank zu sein. Wie sie das bei der Hitze überhaupt durchstehen, ist mir ein Rätsel. Wenn ich operiere, bin ich schon, ehe ich anfange, so nass, dass es aussieht, als ob ich in Kleidern unter der Dusche gestanden hätte. Und während der Operation muss mir fortlaufend eine Schwester den Schweiß wischen, damit er nicht durch die Maske hindurch auf den Patienten tropft. Diese Woche hatten wir Gebetswoche. Trotz der großen Hitze war es immer sehr voll. Es ist geradezu erstaunlich, wie frei und offen und ohne jegliche Hemmungen die Kolonisten in wohlgesetzten Worten beten können. Hier lesen alle Leute jeden Tag in der Bibel. Es war ergreifend, wie die Menschen bei der Gebetswoche immer wieder dafür dankten, dass sie hier in dieser Wildnis ungehindert ihres Glaubens leben dürfen. Sie merken gar nicht, dass es überhaupt nur ihr Glaube ist, der ihnen hier ein Leben möglich macht. Ohne ihn wären sie schon längst entweder in die Städte abgewandert oder zugrunde gegangen.

Fernheim, der 3. Februar 1952. Letzte Woche war die Jahreshauptversammlung der Kolonie. Da gab es interessante Daten und Berichte. Denkt euch nur, von 78 Geburten haben wir 75 im Krankenhaus gehabt. Und im ganzen Jahr gab es nur 4 Todesfälle, davon eine 92-jährige Frau und ein 81-jähriger Mann und dann die Frau mit der Gallenblasenoperation. Und eine Frau, die am 10. Kind gestorben ist. Es war ein tragischer Fall. Aber die Leute sagten, die Ehe sei sehr unglücklich gewesen, weil der krankhaft eifersüchtige Mann die Frau oft verprügelt habe. Der Bruder und die Mutter der Frau sagten selber zu mir, der liebe Gott habe es recht gemacht, dass er sie heimgeholt habe. Denn bei den Mennoniten gibt es ja keine Ehescheidung. Und so hätte sie ewig weiterleiden müssen. Das älteste Kind, ein Mädchen, ist 14 Jahre alt. Sie muss jetzt den ganzen Haushalt machen und die Geschwister großziehen. Aber dabei denkt sich hier niemand etwas, denn mit 12 Jahren ist für Jungen wie für Mädchen die Jugend endgültig vorbei. Und man erwartet die Arbeitsleistung eines ausgewachsenen Menschen von den Kindern. Sie sagen, das sei bei den Mennoniten immer so gewesen, auch in Russland. Und zwar hauptsächlich aus erzieherischen Gründen. Da kämen die Kinder nicht auf dumme Gedanken. Ein Junge von 12 pflügt und macht alle Feldarbeit. Und ein Mädchen im gleichen Alter backt Brot für die ganze Familie, wäscht die große Wäsche und verputzt und weißt die Häuser. Ich denke dabei unwillkürlich an unsere Kindheit zurück, die so froh und unbeschwert war, und erinnere mich, wie wir meinten, wir müssten schrecklich viel arbeiten, wenn wir manchmal Ausgänge fürs Geschäft machten oder ein bisschen im Garten herumwurstelten und Äpfel auflasen. Was ist das alles gegenüber der Jugend dieser Kinder, die in der Sonnenglut auf dem Feld hacken und pflanzen und Baumwolle pflücken müssen? Aber wenn man schließlich das Endresultat sieht, dann muss man eingestehen, dass das Erziehungsergebnis viel besser ist. Es gibt wohl einmal ganz selten ein schwarzes Schaf, aber meist sind alle 10 bis 12 Kinder der Familie wohlgeraten, respektvoll gegen die Eltern und ehrbare Menschen, wenn sie groß sind. Um nochmals auf die Jahresversammlung zurückzukommen, auf 2500 Menschen, 78 Geburten und 4 Sterbefälle. Wo gibt's das noch in der Welt? Antwort: In der Nachbarkolonie Menno, wo sie auf 3500 Menschen 150 Geburten im Jahr haben. Ebenso ist es in Dr. Rakus Kolonie. Ich musste die erste Rede halten über den Krankenhausbetrieb und über den allgemeinen Gesundheitszustand der Kolonie. Natürlich hat es ihnen sehr imponiert, dass ich 300 Operationen gemacht habe. Viel mehr als jemals zuvor, weil ich ja alle Augen- und Hals-Nasen-Ohren-Operationen auch übernehme, die früher in Asunción gemacht werden mussten. Sie haben mir öffentlich ihren Dank ausgesprochen. Ach, es ist ein schönes Gefühl, gebraucht zu werden. Man kann es nicht mit Geld abstatten oder ersetzen, auch nicht mit einem bequemen Leben. Fernheim, den 10. Februar 1952. Nun sind die Deutschländer da. Des Fragens und Erzählens war kein Ende. Beide Füllbrands sind wohlbehalten hier angekommen und besonders Traude fühlt sich bis jetzt so wohl wie in Deutschland schon lange nicht mehr. Bei der großen Hitze ist dies doch ein vielversprechender Anfang. Sie haben schon fleißig auf ihrem neuen Grundstück gearbeitet, Ameisen vertilgt und Bäume gepflanzt. Nächste Woche will Werner mit einem Schreiner seinen Schmiedeschuppen errichten und dann etwa 4 Wochen zu einem Schmied der Kolonie in die Lehre gehen, damit er sieht, wie hier die Sache gehandhabt wird. Von allen Menschen sind sie freundlich aufgenommen worden. Alle erinnern sich noch lebhaft seines Onkels und seines Großvaters, dessen Andachtsbuch und Gesangbuch sie heute noch benutzen. Spuren über Jahrzehnte und über Erdteile hinweg. In der Nachbarkolonie Menno ist spinale Kinderlähmung ausgebrochen. Ich habe alles absperren lassen, damit niemand von unserer Kolonie dorthin kommt. Zum Glück treten alle derartigen Krankheiten meist nicht epidemisch auf, wahrscheinlich weil die Menschen doch sehr weit auseinander wohnen und vielleicht auch wegen der starken Sonnenbestrahlung. Scharlach und Masern und ähnliche Krankheiten sind hier gänzlich unbekannt. Ich wundere mich, wie diese Krankheit hierher gekommen ist. Fernheim, der 20. Februar 1952. Hurra, die Kisten sind angekommen. Ach, war das eine Freude. Vor Aufregung war ich ganz zittrig und musste mich erst einmal hinsetzen, als wir sie offen hatten, bevor ich ans Auspacken gehen konnte. Ich weiß gar nicht, wo ich anfangen soll
bei all den Herrlichkeiten, deshalb zuerst das Harmonium als das ideell und materiell wertvollste Geschenk. Es war ganz und gar unbeschädigt und das, obwohl die Wege von der Endstation so aufgeweicht waren, dass kein Lastauto und kein Pferdefuhrwerk fahren konnte, sondern nur Ochsengespanne. Nun steht es in unserer Halle, wo wegen der wenigen Möbel und des Steinplattenfußbodens eine schöne Akustik ist. Es klingt wundervoll. Und wir spielen oft darauf. Ich will nun fleißig üben, damit ich es wenigstens noch zu Lebzeiten dazu bringe, Lieder spielen zu können. Ihr habt uns eine riesengroße Freude damit gemacht. Dann die Kuckucksuhr. Sie hängt auch in der Halle und erfreut uns alle halbe Stunde mit ihrem fröhlichen Kuckuck. Außerdem wird sie von allen, die zu uns kommen, angestaunt, besonders von den Kindern. Für die ist sie ein reines Wunderding. An den Büchern haben wir besonders große Freude, und die vielen Fotos in den Alben haben uns sehr erheitert. Da das Fotoansehen die Lieblingsbeschäftigung der Fernheimer ist, vor allem, wenn es etwas aus Deutschland zu sehen gibt, haben wir jetzt genug Unterhaltungsstoff. Noch vieles andere kam aus den Kisten heraus. Habt herzlichen Dank für all eure Liebe. Ihr habt uns mit allem ein rechtes Stück Heimat geschickt. Fernheim, der 27. Februar 1952. Da heute ein Flugzeug gehen soll und ich nicht weiß, wann das nächste fliegt, will ich ausnahmsweise unter der Woche schreiben. Wir haben von euch schon lange keine Post mehr bekommen, denn es regnet jetzt sehr viel und die Wege sind so schlecht, dass an kein Durchkommen zu denken ist. Die Leute reisen fast nur noch per Flugzeug, zumal es jetzt kaum mehr teurer kommt als die Flussfahrt. Die Flugzeuge nehmen unsere Post mit, aber mit dem Herbringen ist es leider noch nicht organisiert. Bei uns ist es jetzt wie im Sommer in Deutschland, recht angenehm, so um 35 Grad und nachts immer kühl. Die Abende sind so schön, dass wir meist bis Mitternacht unter den Bäumen draußen sitzen und uns vom Grammophon klassische Musik herzaubern lassen. Oft kommen Leute dazu und hören mit. Zu operieren gibt es wieder genug und das Krankenhaus ist sehr voll. Die spinale Kinderlähmung in der Nachbarkolonie ist im Erlöschen. 8 Fälle waren es im Ganzen. Einer ist gestorben und einer gelähmt geblieben. Fernheim, der 9. März 1952. Gestern hatten wir eine der musikalischsten Familien der Kolonie eingeladen. Sie singen alle ganz hervorragend, natürlich ohne irgendwelche Schulung. Sie haben auch keine besonders schönen und aparten Lieder. Aber sie sind begierig, etwas Neues zu lernen. Wir, die wir nicht so schöne Stimmen haben, aber viele herrliche Lieder kennen, haben ihnen etliches beigebracht. Und sie haben so schnell mitgesungen, dass bald ein schönes Doppelquartett beisammen war. Unsere Musiker, Traude am Harmonium, Werner mit der Geige und Erika mit der Flöte, haben nette Stücke gespielt. Sie sind schon ganz aufeinander eingefuchst. Erika übt auch fleißig auf dem Harmonium, wenn niemand daheim ist. Mit dem Harmonium ist unser Leben um so viel reicher geworden und die Menschen beneiden uns sehr darum, denn ein Harmonium ist für die Mennoniten das höchste der Gefühle. Sie hatten in Russland alle welche und die Alten erzählen den Jungen so viel davon, dass sie ganz darauf versessen sind. Hier ist gar keine Gelegenheit, ein Harmonium zu kaufen. Es gibt auch keines in der Kirche. Fernheim, der 17. März 1952. Erikas Geburtstag verlief sehr harmonisch und schön. Nachts um 4 Uhr sangen die Schwestern vor dem Schlafzimmer »Befiehl du deine Wege« und stellten Sträuße und Glückwunschkarten in die Halle. Morgens sangen wir selber ihren Lieblingschoral »Lobe den Herrn«. Cornelius stand laut krähend in seinem Bettchen. Man merkte richtig, wie stolz er auf seine Leistung war. So nach und nach kamen noch Kinder und Jugendgruppen, sagten Gedichte auf und sangen. Es nahm kein Ende den ganzen Tag. Außer hübschen Handarbeiten bekam sie Blumen in Hülle und Fülle, so dass wir nichts mehr hatten, um sie reinzustellen und kein Plätzchen mehr frei war. Hier ist jetzt gerade Hauptblumenzeit. Morgen nehme ich den Schwestern das Zwischenexamen in Chirurgie ab. Sie büffeln schon seit einer Woche fast Tag und Nacht und sterben beinahe vor Angst. Wie lebhaft erinnere ich mich da an meine Examensnöte, und ich muss lachen bei dem Gedanken, dass ich nun derjenige sein soll, vor dem man zittert. Ich sagte, Kinder, vor mir braucht ihr doch keine Angst zu haben. Da meinten sie, vor mir hätten sie auch keine, aber vor dem, was ich frage. Gut, was?
Fernheim, der 30. März 1952. Heute ist eine sibirische Affenkälte von plus 18 Grad. Und wir frieren wie die Schneider. Ich habe ganz steife Finger und kann kaum schreiben. Nur Erika hat jetzt ihre gute Zeit und fühlt sich pudelwohl. Sie lacht über unsere komischen Vermummungen. Besonders die Indianer sind sehenswert. Sie ziehen alles an, was sie erwischen können. Alte Lumpen, Strandhüte, Hosen, Westen, Decken und vieles mehr. Wie Fastnacht sieht es aus? Wenn wir bei 18 Grad schon so frieren, frage ich mich, wie das werden soll, wenn wir wieder einmal in ein gemäßigtes Klima kommen. Mein Tag ist rundherum ausgefüllt, seit ich noch an der Realschule unterrichte, vor allem, da ich mich ja auch vorbereiten muss. Ich kann den Kram einfach nicht mehr aus dem Stegreif. Aber wenigstens machen einem die Kinder Freude mit ihrer ungeheuren Lern- und Wissbegierde. Sie hängen einem an den Lippen. Schwatzen oder gar Streiche machen, wie wir früher, kommt gar nicht in Frage. Natürlich bemühe ich mich, den Unterricht so lebendig und interessant wie möglich zu gestalten. In der Botanik mache ich allerlei Versuche über Keimung, Assimilation, Osmose und Atmung mit ihnen. Sie dürfen mikroskopieren und haben wirklich Spaß daran. Nächsten Sonntag haben wir Cornelius Segnungsfest. Wir haben diese Form gewählt, weil es ja hier keine Kindertaufe gibt und weil es mir zu prosaisch vorkam, ihn hier im Haus selber zu taufen, wie ich es ursprünglich vorhatte. Wir wollten einfach nur eine kirchliche Feier machen, aber jetzt haben die Schwestern und junge Leute Theaterstücke, Fromme, Gedichte und Chöre eingeübt, sodass wir doch hinterher hier beim Haus ein Fest geben müssen. Da wir nicht einzelne Leute einladen können, ohne andere zu beleidigen, haben wir einfach eine Einladung in die Zeitung gesetzt, dass alle, die Lust haben, willkommen sind. Und so rechnen eingeweihte Kreise mit mindestens 1000 Personen, die von zig Kilometer Entfernung herkommen. Das zieht nun wieder nach sich, dass wir sie bewirten müssen, und so gibt es ein richtiges Mennonitenfest. Uns ist Angst und Bange davor. Aber die Schwestern und der Apotheker wollen alles machen. Backen, servieren, die Bänke aufstellen und was alles dazugehört. Die größte Sorge ist uns, dass der kleine Kerl, der die Hauptrolle spielt, in der Kirche ruhig ist und nicht schreit.

Fernheim, der 20. April 1952. In der Kolonie gab es einen Sturm im Wasserglas. Für dieses Schuljahr sollte nämlich das Turnen für Mädchen obligatorisch eingeführt werden, und zwar mit Sporthosen. Jetzt haben sich verschiedene Eltern geweigert, ihre Mädchen in so unsittlicher Aufmachung herumlaufen zu lassen und berufen sich auf das Alte Testament, wo irgendwo geschrieben steht, dass Frauen keine Männerkleider tragen dürfen. Schließlich trat die KFK, die Kommission für kirchliche Angelegenheiten, zusammen, die aus den Ältesten der drei Gemeinden besteht, um darüber zu beraten. Sie wurden sich nach heftigen Auseinandersetzungen einig, das Turnen und die Sporthosen beizubehalten, aber den Eltern freizustellen, ob sie ihre Mädchen mitmachen lassen oder nicht. Wir konnten nur noch lachen. Wenn man bedenkt, was wir in Deutschland in den letzten Jahren alles hinter uns gebracht haben, mit welchen Problemen wir uns herumzuschlagen hatten und die in ihrer Wildnis finden es der Mühe wert, von solch einer Lappalie so viel Aufhebens zu machen. Es scheint doch so, dass der Mensch Sorgen braucht zum Leben, und wenn er keine hat, macht er sich selbst welche. Seit unser Neubau fertig ist, gefällt es uns noch mal so gut. Auf der mit wilden Weinranken bewachsenen hinteren Veranda habe ich Blumenkästen aufgestellt, elektrisches Licht gelegt und Liegestühle sowie kleine und große Tische mit Stühlen verteilt. Und so sitzen wir meist draußen, unter dem Schattendach, wie man hier sagt, zumal es jetzt so schön kühl ist. Im Haus sind wir bloß zum Schlafen, denn es ist viel zu kalt darin. Die Häuser sind ja alle so gebaut, dass kein Sonnenstrahl hineinfällt. Leider hat die Trockenzeit dieses Jahr schon sehr früh begonnen. Unsere Zisterne ist nur halb voll. Wir werden bald Brunnenwasser zum Waschen nehmen müssen, und das ist so salzig, dass die Haut aufplatzt. Ekelhaft. Und nun noch etwas sehr Erfreuliches. Wir haben unseren Röntgenapparat wieder. Er funktioniert jetzt tadellos, und Erika war gleich die Erste, die wir durchleuchtet haben. Sie ist jetzt völlig gesund, man sieht keine Spur mehr von der abgelaufenen Krankheit. Gott sei Dank. Fernheim, der 7. Mai 1952. Bei uns hat seit ein paar Tagen der Nordsturm begonnen. So gibt es jetzt eine schwere Zeit, so

lassen werden, dass man es nicht für möglich halten sollte. Erika und ich wollen eine Taubstummenschule aufmachen für alle taubstummen deutschen Kinder im ganzen Land. Es bedrückte mich schon lange, dass sich kein Mensch um die armen Geschöpfe kümmert. Sie wachsen auf ohne Schule, ohne alles. Sie können nicht einmal lesen und schreiben. Von Religion ganz zu schweigen. All ihr Denken richtet sich nur auf die konkreten Dinge des Lebens, die kleinen Verrichtungen, die sie machen. Aber da ich ja nicht gelernt habe, wie man Taubstumme unterrichtet, kam ich gar nicht auf die Idee, dass ich selber in dieser Sache etwas tun könnte. Da hatte ich vor einiger Zeit ganz spontan die Eingebung, es müsste gehen, wenn ich einen fände, der in einer Taubstummenschule war. So hielt ich Ausschau und fand auch einen, der willig war, mir zu zeigen, wie es gemacht wird. Er selbst kann ja nicht unterrichten, weil er nichts hört. Erika war auch gleich dafür und meinte, da ich so wenig Zeit hätte, könnte sie es ja machen. Nun fingen wir mit einer Taubstummen an, die hier in der Nähe wohnt, und zu unserer größten Überraschung hatten wir gleich einen Erfolg. Erst musste sie die Vokale lernen, indem sie ihre Hand an meinen Kehlkopf legte, die andere an ihren eigenen, und dazu saßen wir beide nebeneinander vor einem großen Spiegel, so dass sie ihre Mundstellung und meine sehen konnte. A ging gleich ganz gut, U und I auch, aber O und E machten ziemliche Schwierigkeiten. Dann kamen einige Konsonanten an die Reihe, und als ich sie Pa gelehrt hatte, machte ich ihr Papa vor, und sie sagte es ganz normal und fehlerfrei nach. Da zeigte ich auf ihren dabeisitzenden Vater, so dass sie verstand, dies sei der Papa. Und als sie sah, was sie sagen konnte, konnte sie sich vor Freude schier nicht fassen und hielt ihre Hände vors Gesicht, als ob sie heulen wollte. Nach diesem Anfangserfolg merkten wir, dass es zwar eine unheimliche Geduld erfordert, dass wir es aber doch können. Und so haben wir beschlossen, eine regelrechte Klasse aufzumachen und die anderen Kinder im Land auch dazu herzuholen. Die Kolonie ist einverstanden. Zurzeit haben wir schulärztliche Untersuchungen. Jeden Nachmittag kommt eine Schule dran. Aber die Kinder kommen zu uns, denn wir haben ja jeden Tag Unterricht in der Schwesternschule und in der Oberschule. Da können wir gar nicht weg. An manchen Tagen ist ein toller Trubel. Gestern zum Beispiel hatte ich morgens 4 Operationen. Nach dem Essen kamen ein paraguayischer Hauptmann mit Frau und ein deutscher katholischer Pater von der Mission am Pilgomajo drunten und besichtigten das Krankenhaus. Dann hatte ich Unterricht und Erika machte Mütterberatung, so dass wir den Besuchern sagten, sie sollten sich die Stadt ansehen und um 5 Uhr zum Kaffee kommen. Bis 4 Uhr dauerte meine Schule und dann kamen die Schulkinder zur Untersuchung und ich wurde natürlich nicht bis 5 Uhr fertig. Erika sauste nach Hause und bewirtete die Gäste mit Mokka, aber sie kann ja nicht Spanisch. Pater Jung, der hätte dolmetschen können, setzte sich sofort ans Harmonium und spielte Weihnachtslieder, Stille Nacht und so weiter. Und Erika bestritt die Unterhaltung mit italienischen und lateinischen Brocken, das muss ein Gaudi gewesen sein. Als ich dann endlich nach Hause kam, mussten die Besucher gerade aufbrechen. Dann hatte ich Visite und nach dem Nachtessen kam die Taubstumme zum Unterricht, 2 Stunden lang. Erika war im Frauenmissionsverein. Da weiß man, was man geschafft hat. Aber es ist auch schön, mit dem Gefühl ins Bett zu sinken, dass man etwas Nützliches zu Wege gebracht hat. Fernheim, der 17. Mai 1952. Eine schwere Woche liegt hinter uns. Solche Zeiten, wo man am Verzagen ist, gibt es ja immer wieder im Leben. Und man muss einfach alles, was man an Mut und Vertrauen und Kraft hat, zusammennehmen, um noch weitermachen zu können. Erst nahm der Sturm aus Norden einen geradezu orkanartigen Charakter an. Und zwar bläst er dieses Jahr nicht wie letztes Jahr nur von 9 Uhr früh bis nachmittags um 17 Uhr, sondern heult und tobt und orgelt Tag und Nacht ununterbrochen fort. Dichte Wolken von Staub vor sich herpeitschend, so dass man oft fast nicht die Hand vor den Augen sieht. Man muss natürlich alles zumachen. Läden, Fenster, Türen, so dass man sich im Haus wie in einer Höhle vorkommt. Dabei ist es genauso heiß wie im ärgsten Sommer. Denn der Wind hat 40 bis 45 Grad. Er dörrt einen völlig aus, so dass man sich wie eine Hunzel vorkommt und keinen klaren Gedanken fassen kann. Diese Hitze ist viel schlimmer als die im Sommer, bei der man wenigstens schwitzen kann. Nachts kann man kaum ein Auge zutun. Erstens wegen des Getöses draußen, bei dem man die wilde Yacht vorbeisausen zu hören meint. Zweitens wegen der heißen, dumpfen Luft,
bei der man kaum atmen kann.

Kurz, es ist wirklich ein Vorgeschmack der Hölle. Und man fragt sich, ob es noch einen abscheulicheren Fleck auf der Erde geben kann als den Chaco. Und warum Gott gerade diesen Landstrich so grässlich gemacht hat, das heißt, wieso Menschen gezwungen sind, hier zu leben. Was uns hochhält, ist die Tatsache, dass die Menschen hier uns gerade jetzt am nötigsten brauchen. Denn es ist ja klar, dass sie unter diesen Umständen am meisten krank werden. Aber so früh wie dieses Jahr haben angeblich die Stürme noch nie angefangen. Und weil die Trockenheit schon wochenlang andauert, fängt alles an zu verdorren. Sogar die Zitrusbäume rollen schon die Blätter ein. Nun kam am Montag der lange Onkel mit dem Magengeschwür aus der Menno-Kolonie, einer meiner ersten Patienten letztes Jahr, dessen unzählige Kinder damals kamen, um Blut zu spenden. Inzwischen war er mehrere Male hier, immer mit schweren Blutstürzen, die ihm jedes Mal beinahe das Lebenslicht ausgeblasen hätten. So hatte er sich nun zur Operation entschlossen und ließ es sich nicht ausreden. Ich fragte mich immer und immer wieder, ob ich es verantworten kann, bei diesem Wetter zu operieren. Erstens wegen des Staubes, der überall durchdringt, zweitens wegen der Austrocknungsgefahr, wenn der Patient nach der Operation tagelang nichts trinken darf. Schließlich musste ich mir aber sagen, dass kein Mensch weiß, wie lange dieser Sturm vorhält. Es kann ja Monate dauern, und so lange kann ich den Mann nicht hier behalten. Heimschicken kann ich ihn aber auch nicht, wenn er bei diesem Sturm 80 Kilometer mit dem Fuhrwerk durch den Busch fahren muss. Es ist wirklich ein Dilemma. So entschloss ich mich nach eingehender Beratung mit den anderen Ärzten, es zu wagen. Wir verbarrikadierten alle Fenster und Türen des Operationshauses mit Tüchern außen und innen, doppelt und dreifach. Dann wischten wir kurz vor der Operation alles nass ab und fingen schon um 6 Uhr früh an, weil da die Gewalt des Sturmes etwas nachlässt. Dr. Racco war am Abend vorher mit bewundernswürdiger Ausdauer die 35 Kilometer von Halbstadt herübergefahren, aber man kannte ihn fast nicht mehr, so eingestaubt war er. Die Operation dauerte 3 Stunden, und da ja alles dicht war, kann man sich vorstellen, wie nass geschwitzt wir alle waren. Am ersten Tag ging es dem Patienten schlecht, und in der Nacht musste er mehrere Male raus. Dann wurde es besser, und am dritten Tag so gut, dass sich die Familie, die in großer Zahl mitgekommen war und Tag und Nacht ums Krankenhaus lungerte, nach Hause schickte und auf später wieder bestellte, um ihn abzuholen. Aber der Mensch denkt und Gott lenkt. Trotz Bluttransfusionen und Infusionen, literweise, und trotz aller übrigen Maßnahmen, sackte er ganz plötzlich ab und starb gestern Abend. Ihr könnt nicht ermessen, was das für mich bedeutete. Ich konnte es schier nicht fassen. Wenn man wegen eines Patienten so viel ausgestanden und alles Menschenmögliche getan hat, kommt man sich wie vom Schicksal betrogen vor. Ich muss sagen, dass das immer meine große Anfechtung für meinen Glauben ist, wenn ich so voller Gottvertrauen an eine Sache gegangen bin und dann doch eine Niederlage erleiden muss. Ich besehe mir dann meine Hände und denke, sie sollten zum Segen sein und sind zum Fluch geworden für eine ganze Familie. Dies ist ein schrecklicher Gedanke, wenn man sich auch 100-mal vorsagt, dass man alles richtig und nach allen Regeln der Kunst gemacht hat und dass man doch nicht Herr über Leben und Tod ist. In solchen Augenblicken möchte ich den Beruf an den Nagel hängen. Dann ist es Erika, die mich daran erinnert, wie vielen ich schon geholfen habe. Überhaupt ist sie diejenige, die immer unverdrossen ist und trotz all dieser Unbilden immer gute Laune hat und andere aufrichtet. Ich überlegte mir nun hin und her, was ich wegen der Angehörigen tun sollte, denn es ging doch nicht, dass ich sie nicht benachrichtigte und den Mann einfach hier beerdigen ließ. Man muss ja wegen der Hitze die Toten möglichst bald begraben. Schließlich fuhr ich mit dem Jeep in die Nacht und in den Sturm hinaus, um zu versuchen, sie irgendwie unterwegs einzuholen. Ich hoffte, dass sie die 80 Kilometer weite Strecke nicht in einem Zug zurückgelegt, sondern irgendwo Rast gemacht hätten, was sich dann auch zu meinem Glück bewahrheitete, so dass ich sie 20, 25 Kilometer von hier bei Verwandten antraf. Ich nahm die Frau und einen von den Söhnen mit hierher. Sie überführten den Toten in ihr Dorf gleich in der Nacht noch. Der zweite Fall war ein 15-jähriges Mädchen, das mit Vater und Geschwistern zur Blinddarmoperation herkam, und zwar, unglaublich aber wahr, aus Argentinien, von jenseits des Pilcomayo-Flusses.
Da sie keinen Wagen besitzen, musste sie die 80 Kilometer von ihrem Wohnort bis zum Fluss reiten. Von da fuhren sie mit einem geliehenen Fuhrwerk 350 Kilometer weit bei diesem Wetter durch den Busch. Mit Blinddarmentzündung. Die Mutter ist vor 5 Jahren von ihrem Mann und ihren 7 Kindern weggelaufen, und dass das arme Ding als die älteste Schwester schon mit 10 Jahren den Haushalt machen musste, die Geschwister aufziehen, kochen, backen, waschen und so weiter, schien mir ein sehr, sehr hartes Los. Der Vater wollte die Kleine schon nach 3 Tagen wieder aus dem Krankenhaus nehmen, weil er nicht genug Essen und zu wenig Futter für die Pferde mit hatte, um länger zu bleiben. Solche Leute kaufen hier nicht gerne ein, weil sie nicht viel Bargeld besitzen und es ihnen deshalb als Verschwendung vorkommt, Geld für Naturalien auszugeben, die sie ja daheim in Hülle und Fülle selbst haben. Sie nehmen deswegen alles mit, was sie unterwegs und hier brauchen. Das Vieh meistens lebend. Sie schlachten es, hängen es in großen Stücken zum Trocknen in die Sonne oder braten es am Spieß am offenen Feuer. So sieht dann der gleich beim Krankenhaus gelegene spanische Hof, wie die Mennoniten sagen, abends aus wie eine Szene aus Wallensteins Lager. Denn das Haus selbst, das vollständig leer ist, wird nur bei Regenwetter benutzt. Heute musste das Mädchen 8 Tage nach der Operation die entsetzliche Rückreise antreten. Dann hatte ich noch einen kleinen Patienten, den ich am gleichen Tag wie den alten Onkel operieren sollte, aber als ich im OP saß und auf ihn wartete, stellte sich heraus, dass er die Flucht ergriffen hatte. Mein Schrecken war groß, wusste ich doch nicht, wo ich ihn suchen sollte, und ich hatte Angst, dass er in den Busch gerannt sei und sich dort verirrt haben könnte, was seinen sicheren Tod bedeutet hätte. Gegen Abend riefen dann Leute von einem Dorf einige Kilometer von hier an, er sei dort gelandet und habe ein Fuhrwerk verlangt, das ihn heimbringe. Er wohnt 20 Kilometer von hier. Auf ihre Fragen habe er schließlich die Wahrheit erzählt, dass er aus Angst vor der Operation aus dem Krankenhaus ausgerissen sei. Ich sagte natürlich, sie sollten ihn herbringen. Das tat der Schulze des Dorfes und der Junge kam in ziemlich elender Verfassung hier an. Das kann man sich denken, denn ich hatte ihn ja nicht ohne Grund zur Operation vorgesehen. So musste ich am Abend nochmals anfangen zu operieren. Unsere Taubstummel machen gute Fortschritte. Es ist höchst interessant, ihre Physiognomie zu beobachten, wenn sie etwas verstanden haben. Sie müssen ja viererlei lernen, um ein einziges Wort aufzunehmen. Erstens vom Mund ablesen, zweitens nachsprechen, drittens schreiben und lesen und viertens verstehen, was es bedeutet und auch behalten. Das Lernen ist also für sie viel schwerer als für ein normales Kind, das in die Schule kommt, denn es weiß ja bereits den Namen der Dinge, kann ihn hören und sagen und braucht nur noch Schreiben und Lesen zu lernen. Bei dem grässlichen Wetter muss ich mich immer wieder wundern, wie unverdrossen die beiden Füllbrands sind. Man hört von ihnen kein Wort der Klage. Werner steht in seiner Schmiede in der Gluthitze am Feuer und kann nicht einmal die Fensterluken aufmachen wegen des Sturms, der ihm alles ausblasen würde. Traude führt ihren Haushalt echt schwäbisch. Sie kocht Maultaschen, Spätzle und aufgezogene Dampfnudeln. In einem Punkt haben sie es leichter als wir. Sie wohnen am Nordende der Stadt, sodass der Sturm den Sand über sie hinwegfegt.

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Dann sagt sie immer, nee, Papa, das ist mir zu schwer. Sitzt du? Und so ist auch das. Das ist noch zu schwer für dich. So hat ihr Papa auch das gelehrt. Der rechte Zeit wird Gott dir die Kraft geben und dann wird er dir auch helfen, dort zu drogen, wo du zu drogen hast. 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Alle Menschen wollten, dass bei uns in dem Haus wird gesungen und wird die Bibel gelesen, bei uns wird gebetet und jeder wollte, hier kann er hinkommen, hier wird er teuerhascht und hier wird auch versucht, ihm zu helfen. Am ein paar Tage, jeden Abend, sagt der Papa, Karre, hast du Zeit? 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Von denen ist es nicht verboten. Und die müssen alle in jenen großen Stieren auf ihre Jagd tragen, dass es von weit zu sein ist. 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
1: 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Auch bei der Familie Teboom wird drei Jüde verstoppt. Ein Mann und zwei Frühs. Sie hatten einen Schaub nach einem Loch hin erst gewohnt gemacht. Und so wüsste die Jüde, du musst sich verstoppen, wenn ab uns wird wir. Und das Haus muss alles so aussehen, als lebt hier bloß ein öler Onkel mit seinen zwei Mädchen. Das darf hier nicht so sein, dass hier noch mehr Menschen lebten. Das muss alles abgeräumt sein. Sie hatten viel Frieden miteinander. 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
0: 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Die Toilette, wo finden wir die? Du, eine Dusche. Hier auf der Zone. Es geht. 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

0: zu mir.
1: Das Tschinja-Programm von Radio Segenswelle geht von da nicht zu eng. Am Mikrofon wie ihr reine Schiermacher. Und nu will ich mich von dir verabschieden und wird mich freuen, wenn du doch bei der nächsten Tschinja-Stunde weiter dabei sein musst. Und so sei ich dich von da auf weiter hier.

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Mit etwas Verspätung begrüße ich Sie ganz herzlich, werte Hörerinnen und Hörer. Heute ist Donnerstag, der 3. September. Am Mikrofon ist für Sie Bettina Koop. Sie hören das Abendjournal. Sie hören die Nachrichten aus aller Welt, außerdem lokale Anzeigen, die aktuellen Devisenkurse und den Wetterüberblick. Zu folgenden Themen gibt es heute diese Beiträge: Christen in aller Welt, einen Bericht über eine grüne Mauer, die der Wüstenbildung entgegenwirken soll, den Inflationsbericht und einen Buchbeitrag aus dem Buch »Weil er dich liebt«. Soweit der Überblick. Ich freue mich auf diese Stunde mit Ihnen am Radio.

Die Nachrichten aus dem internationalen Bereich. In Deutschland fehlen 1,4 Millionen Wohnungen. Der Deutsche Mieterbund beklagt eine anhaltende Krise auf dem deutschen Wohnungsmarkt. Wie der Verband in seinem neuen Mietenreport berichtet, fehlen in Deutschland etwa 1,4 Millionen Wohnungen. Laut der Tagesschau belasten steigende Mieterbundes müsse die Regierung mehr Sozialwohnungen bauen. Sozialwohnungen sind staatlich geförderte Wohnungen mit günstigeren Mieten für Menschen mit geringerem Einkommen. In einer Umfrage für den Report berichteten 58%, dass ihre Wohnkosten deutlich zu hoch oder in den vergangenen 12 Monaten gestiegen seien. 29% der Mieter machen sich Sorgen, dass sie die Miete bald nicht mehr bezahlen können. Das brasilianische Parlament hat ein neues Gesetz zur Förderung kritischer Mineralien und seltener Erden verabschiedet. Darüber schreibt die Deutsche Welle. Die von Präsident Luiz Inácio Lula da Silva initiierte Maßnahme zielt darauf ab, die heimische Wirtschaft zu stärken und den Export unverarbeiteter Rohstoffe zu stoppen. Vor dem Hintergrund des wachsenden internationalen Drucks, insbesondere seitens der US-Regierung unter Donald Trump, soll die Verordnung Brasiliens Souveränität über wichtige Energieressourcen sichern. Das Gesetz sieht Steueranreize in Höhe von umgerechnet rund 980 Millionen US-Dollar für Investoren vor. Senator Eduardo Braga betonte, das Gesetz ermögliche die Schaffung von Arbeitsplätzen und Wertschöpfung vor Ort, anstatt die Rohstoffe roh zu exportieren. Lula da Silva verteidigte die Maßnahme als Teil der nationalen Souveränität gegen die Bemühungen der US-Regierung, sich die Ressourcen anderer Länder zu sichern. Das Ziel sei, den gesamten Zyklus von der Extraktion bis zur Exportfertigung zu beherrschen. Peru bricht die diplomatischen Beziehungen zum Iran ab. Wie Latina Press berichtet, kündigte Peru am Dienstag den Abbruch der diplomatischen Beziehungen zum Iran an. Die peruanische Regierung wirft der Islamistischen Republik vor, Gewalt zu fördern und die Eskalation des Konflikts im Nahen Osten zu verschärfen. In einer Erklärung wies das Außenministerium Perus darauf hin, dass der Iran die Arbeit der Internationalen Atomenergieorganisation behindert habe und diese somit nicht überprüfen konnten, ob der Iran Atomwaffen baue. Kritik übt Peru außerdem an der politischen Situation im Iran. Genannt werden die Unterdrückung friedlicher Proteste, Einschränkungen der Pressefreiheit, die Diskriminierung von Frauen und Mädchen sowie die Verfolgung politischer Gegner. Auch die Einschränkungen des Schiffsverkehrs durch die Straße von Hormus seit März werden kritisiert, da sie den internationalen Handel beeinträchtigen. Die Entscheidung bedeutet allerdings nicht das Ende der konsularischen Beziehungen. Diese bleiben bestehen, damit unter anderem die Interessen und der Schutz der Staatsangehörigen beider Länder gewährleistet werden können. Peru begründet den Schritt mit seinem außenpolitischen Bekenntnis zu Frieden, Völkerrecht und Demokratie. In England ist mit Robotaxifahrten gestartet worden. Laut dem ORF haben die Fahrtdienstleister Uber und Wave heute erstmals kommerzielle Robotaxifahrten in London angeboten. Laut der Uber-Produktchefin erfolgte die Einführung des fahrerlosen Taxidienstes für die Öffentlichkeit schrittweise. Die Anzahl der Fahrzeuge werde sich ihr zufolge zunächst im zweistelligen Bereich bewegen. Hinter dem Steuer sitze, nach Angaben der Wave-Geschäftsentwicklungschefin, aus Sicherheitsgründen weiter ein Mitarbeiter der Unternehmen. Laut Fischer plant Wave nach seinem Robotaxi-Debüt in London gemeinsam mit Uber ähnliche Angebote in Tokio und 10 weiteren Städten. Selbstfahrende Taxis werden bisher in einigen Städten in den USA und China eingesetzt, allerdings im kleinen Maßstab. So bietet die Google-Tochter
Waymo in San Francisco, Los Angeles und 3 weiteren Städten rund 2000 Fahrzeuge an, die Nutzer per App für Fahrten buchen können.

Nationale Nachrichten. Paraguay fordert eine gerechte Verteilung der europäischen Exportquoten. Wie Medios del Estado schreibt, hat Paraguay bei einem Treffen der Mercosur-Außenminister in Montevideo seine Position für eine faire Aufteilung der künftigen Exportquoten in die Europäische Union nachdrücklich verteidigt. Das Land fordert, dass die durch das Handelsabkommen entstehenden Exportkontingente zu jeweils 25% gleichmäßig auf alle vier Mitgliedstaaten aufgeteilt werden. Während sich Argentinien, Brasilien und Uruguay bei den Kriterien bereits weitgehend einig sind, besteht mit Paraguay noch erheblicher Verhandlungsbedarf. Neben den Handelsquoten sprachen die Minister auch über den Strukturfonds zum Ausgleich wirtschaftlicher Unterschiede. Auch die Modernisierung des Blocks vor dem kommenden Mercosur-Gipfel im Dezember wurde angesprochen. Die technischen Teams sollen nun weiter an einem tragfähigen Kompromiss arbeiten. Paraguay fordert die Rückgabe des Cañón Cristiano. Die Außenminister von Paraguay und Brasilien haben bei einem bilateralen Treffen in Montevideo über die Rückführung historischer Kriegstrophäen gesprochen. Wie das Außenministerium schreibt, stand im Zentrum der Gespräche die Forderung nach der Rückgabe des Cañón Cristiano. Diese Kanone stammt aus dem Dreibundkrieg. Der brasilianische Außenminister Mauro Vieira bestätigte den offiziellen Antrag Paraguays und vereinbarte eine Fortsetzung der Gespräche zur Lösungsfindung. Ein weiteres Treffen auf Ministerebene ist bereits für Oktober in Brasilia geplant. Hier sollen die rechtlichen und diplomatischen Wege für eine Übergabe geprüft werden. Die Begegnung fand am Rande einer Konferenz der Lateinamerikanischen Integrationsvereinigung statt. Am Flughafen in Asunción sind malaysische Eierschmuggler festgenommen worden. Darüber berichtet ADN Digital. Sicherheitskräfte haben am internationalen Flughafen Silvio Pettirossi zwei Männer aus Malaysia gefasst. Sie wollten 44 Wildvogeleier aus dem Land schmuggeln. Die Verdächtigen fielen bei den Passagierkontrollen im Abflugbereich auf, als ein Körperscanner ungewöhnliche Wölbungen an ihren Körpern anzeigte. Die Beamten entdeckten daraufhin 6 Pakete mit Eiern, die in Nylonstrümpfen verpackt und direkt auf die Haut der Männer geklebt waren. Die mutmaßlichen Schmuggler wollten über Sao Paulo nach Bangkok reisen. Auch hatten sie eine selbstgebaute, tragbare Brutmaschine sowie eine Kühltasche und weitere Gegenstände im Gepäck. Die beschlagnahmten Eier, die vermutlich von geschützten Gelbbrustaras stammen, wurden in eine Wildtierstation nach San Bernardino gebracht. Die beiden Männer befinden sich derzeit in Untersuchungshaft. Der Bau einer Düngemittelfabrik ist von Paraguay vorgeschlagen worden. Die paraguayische Regierung hat bei einem Energietreffen in Montevideo Pläne für den Bau einer regionalen Düngemittelfabrik in Carmelo Peralta präsentiert. Laut Ultima Hora soll das strategische Projekt die Abhängigkeit Südamerikas von ausländischen Agrarimporten drastisch senken. Derzeit muss die Region über 90% ihres Düngemittelbedarfs einführen. In einer ersten Phase soll die Anlage mit Erdgas aus der argentinischen Region Vaca Muerta betrieben werden, bevor später Gas aus dem paraguayischen Chaco genutzt wird. Der gewählte Standort bietet durch die direkte Anbindung an die Wasserstraße und die neue biozeanische Fernstraße enorme logistische Vorteile. Ziel ist, vor allem die umliegenden Agrarregionen in Brasilien schnell und kostengünstig zu beliefern. In Canindeyú ist ein gesuchter Ex-Stadtrat festgenommen worden. Die nationale Antidrogenbehörde Senat hat im Departement Canindeyú einen ehemaligen Stadtrat wegen seiner mutmaßlichen Verstrickung in den Drogenhandel verhaftet, wie Megacadena informiert. Die Festnahme erfolgte im Rahmen der laufenden Operation Ignis.
Sie richtet sich gegen das kriminelle Netzwerk des berüchtigten Clanchefs Felipe Santiago Acosta. Den Ermittlungen zufolge soll der Politiker der Bande als politischer Schutzschirm gedient und logistische Unterstützung geleistet haben. So soll der Drogenboss in seinem Haus versteckt und den Ankauf von Marihuana koordiniert haben. Bei der Durchsuchung seines Anwesens beschlagnahmten die Spezialeinheiten zudem Mobiltelefone, die nun ausgewertet werden. Der Verdächtige wurde umgehend der zuständigen Staatsanwaltschaft überstellt. In Casa Paar ist eine illegale Schweinelieferung gestoppt worden. Wie die Tageszeitung Avisecolor berichtet, wurden von der Polizei zwei Männer festgenommen, die fast 50 Schweine ohne die erforderlichen Papiere transportierten. Bei einer routinemäßigen Verkehrskontrolle auf der Fernstraße 8 in Casa Paar stoppten die Beamten der Spezialeinheit wegen Viehdiebstahl einen Lastwagen für den Rindertransport. Bei der Überprüfung der Ladefläche entdeckten die Einsatzkräfte die 48 nicht registrierten Hausschweine. Da die beiden Fahrer keinerlei Transportdokumente der Nationalen Tiergesundheitsbehörde SENAXA vorweisen konnten, wurden sie umgehend festgenommen. Auf Anordnung der Staatsanwaltschaft wurden sowohl der Lastwagen als auch die beschlagnahmten Tiere zu einer regionalen Polizeibasis für weitere Ermittlungen gebracht.

Lokale Anzeigen. Vom Hospital Loma Plata wird ein Beckenbodentraining-Kurs für Frauen angeboten. Dieser Kurs ist auch geeignet für Mütter ab dem zweiten Monat nach der Geburt, die gerne Rückbildungsgymnastik machen möchten. Ziele des Kurses sind, Muskeln zu stärken, ein gutes Körpergefühl fördern, eine gesunde Körperhaltung einüben, Senkungsbeschwerden und Inkontinenz vorbeugen und heilen. Dieser Kurs findet 6-mal statt, und zwar jeweils mittwochabends von 19 bis 20 Uhr. Das erste Treffen ist am 9. September. Für Anmeldung und weitere Infos unter folgender Telefonnummer: 0986 978 636. Gezeichnet Regine Günther.

Wir wiederholen eine Todesnachricht aus Philadelphia. Herr Erich Enz, früher wohnhaft in Neuwiese-Fernheim, ist gestern, Mittwoch, den 2. September, um 20.15 Uhr nach kurzem schweren Leiden heimgegangen. Er erreichte ein Alter von 89 Jahren. Die Abschiedsfeier für Herrn Erich Enz findet am Samstag, den 5. September, um 8.30 Uhr in der Kirche der MG Fernheim statt. Gezeichnet die trauernde Ehefrau Irene Enz mit Kindern, Enkeln und Urenkeln. Auf Wunsch der Familie spielen wir das folgende Lied.

Das Wetter in Philadelphia. Der Himmel ist bewölkt. Die Temperatur beträgt 37 Grad Celsius. Die relative Luftfeuchtigkeit liegt bei 35%. Der Luftdruck 1006 Millibar. Der Wind weht aus nordöstlicher Richtung mit einer Geschwindigkeit von 8 Kilometern in der Stunde. Die Höchstgeschwindigkeit des Windes betrug heute 40 Kilometer pro Stunde. Die Höchsttemperatur wurde mit 37 und die Tiefsttemperatur mit 18 Grad Celsius gemessen. Die Wetteraussichten. Die Wetterverhältnisse morgen sind ähnlich wie heute. Laut der Prognose mit Temperaturen zwischen 23 und 30 Grad Celsius als Tagesmaximum. Der Himmel zeigt sich bewölkt und der Wind kommt zunächst aus wechselnden Richtungen. Später wird dann ein Wetterwechsel angekündigt mit Südwind und möglichen Regenschauern.

Geschäftliche Anzeige. Die Versuchsstation der Kooperative Fernheim lädt alle Mitglieder zu einer Bullenversteigerung ein. Diese findet am Freitag, den 4. September um 19 Uhr auf der Versuchsstation statt. Versteigert werden Bullen der Rassen Brahman, Braford und Santa Gertrudis. Die Tiere können ab 16 Uhr besichtigt werden. Die Versteigerung wird auch live übertragen. Gezeichnet Marcello Unruh.

0: Die Wirtschaftsdaten. Der Dollar stand im Ankauf auf 5.920 und im Verkauf auf 6.010 Guaranis. Der kanadische Dollar im Ankauf 3.500 und im Verkauf 5.100 Guaranis. Der Euro wurde mit 6.750 zu 7.200 Guaranis gehandelt. Der Real im Ankauf 1.100 und im Verkauf 1.200 Guaranis. Der Peso Argentino 3 zu 5 Guaraníes. Diese Wirtschaftsdaten wurden uns freundlicherweise von der Finanzabteilung der Kooperative Fernheim zur Verfügung gestellt. Wird das Leben in Paraguay gerade wieder teurer oder atmet unser Geldbeutel auf? Die Zentralbank hat den neuen Inflationsbericht veröffentlicht. Wir schauen uns an, welche Produkte im letzten Monat teurer geworden sind und wo die Preise zurückgegangen sind. Hier im Anschluss der Inflationsbericht, gelesen von meinen Kolleginnen Ruth Hildebrand und Juliana Kehler.
1: Im August bleiben die Verbraucherpreise stabil. Die Preise in Paraguay sind im August im Durchschnitt stabil geblieben. Nach Angaben der Zentralbank in ihrem monatlichen Bericht lag die Inflation bei 0%. Im August des vergangenen Jahres waren die Preise noch um 0,1% gestiegen. Seit Jahresbeginn sind die Verbraucherpreise insgesamt um 1,8% gestiegen. Von Januar bis August 2025 waren es noch 3,4%.
2: Vor allem bei Lebensmitteln gingen die Preise zurück. Besonders Rindfleisch, Geflügelfleisch, Schweinefleisch und Gemüse wurden günstiger. Auch Mehl, Nudeln, Reis, Milch, Käse und Speiseöl kosteten weniger. Nach Angaben von Fachleuten war beim Rindfleisch im August mehr Ware für den paraguayischen Markt verfügbar. Dadurch senken die Preise bei vielen Fleischsorten. Auch Schweinefleisch wurde wegen eines größeren Angebots günstiger.
1: Günstiger wurden außerdem einige importierte Waren, darunter Autos, Computer, Handys und Haushaltsgeräte. Als Grund wird unter anderem der stärkere Guarani gegenüber dem US-Dollar genannt.
2: Gleichzeitig stiegen die Preise für Kraftstoffe. Sowohl Diesel als auch Normal- und Supernafta wurden teurer. Grund dafür sind unter anderem höhere Preise für Erdöl und seine Produkte auf dem internationalen Markt. Auch verschiedene Dienstleistungen wurden teurer. Dazu gehörten Essen und Getränke außerhalb des Hauses, Hotels, medizinische Behandlungen, Fernbusfahrten, Auslandsreisen und Dienstleistungen zur Körperpflege.

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Lukas 6, Vers 22. Selig seid ihr, wenn euch die Menschen hassen und euch ausstoßen und schmähen und verwerfen euren Namen als böse um des Menschensohnes willen.

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1: Eine neue Sendung mit neuen Themen. Menschen setzen ihr ganzes Leben für das Evangelium ein und Bibeln erreichen neue Länder auf der Welt. Zu Ihnen spricht Rosanna Löwen. Zunächst eine Nachricht aus Paraguay. Martin Celamare hat sein Leben als Dienst für die Jugend in Paraguay gegeben, um Hoffnung in Jesus Christus zu verkünden. RSSE berichtet, dass Martin Celamare im Alter von 34 Jahren durch einen Verkehrsunfall starb. Kurz vorher hatte er Bildungseinrichtungen im Osten des Landes besucht und Tausenden von Schülern eine Botschaft der Vorbeugung, der Werte und der Hoffnung in Jesus vermittelt. Die christliche Gemeinde und zahlreiche Bildungseinrichtungen in Paraguay trauern um den Pastor und Evangelisten, der am Freitag, den 28. August, in die Gegenwart des Herrn gegangen ist. Martin war mit Magali Avalos verheiratet, Pastor der Gemeinde La Gracia und der jüngste Bruder von Pastor Juan Cruz Celamare, dem Präsidenten der Lateinamerikanischen Evangelischen Allianz und Mitarbeiter bei RSSE.

Venezuela. Im Februar 2027 soll es eine Großevangelisation mit Franklin Graham in Venezuela geben. Die Organisation The Billy Graham Evangelistic Association berichtet davon. Lokale Pastoren und Gemeindemitarbeiter waren voller Freude, als sie davon hörten. Sie starteten daraufhin eine Gebetsinitiative. Wir werden sehen, wie diese Gegend von Norden nach Süden und von Osten nach Westen von der Gegenwart des allmächtigen Gottes erfüllt wird, sagte Luis Paz, als er das Gebet anleitete. Die Großevangelisation könnte zu keinem besseren Zeitpunkt kommen, hieß es. In den letzten Jahrzehnten erleben Menschen in Venezuela Instabilität und Unsicherheit. Und erst vor 2 Monaten gab es im Norden des Landes ein sehr großes Erdbeben. Ich glaube, wir erleben in Venezuela gerade einen Moment, in dem die Menschen nicht mehr leugnen können, dass es einen Gott gibt und dass dieser Gott sich offenbart, damit seine Kinder ihm nahe sein können, erklärte Roman Zarate, ein Gemeindeleiter. Die Menschen sind sich ihrer geistlichen Bedürfnisse jetzt stärker bewusst und ich glaube, dass sie in dieser Zeit Gott suchen werden und er seine Gemeinde zu diesem Zweck gebrauchen wird, sagte er. Chris Swanson, Mitarbeiter der Missionsorganisation von Billy Graham und Leiter der Großevangelisation, erwartet, dass die Evangelisation in Venezuela eine reiche Ernte für das Reich Gottes einbringen wird. Dass sich die Türen Venezuelas in diesem Moment öffnen, ist ein Beweis dafür, dass Gottes Zeit gekommen ist, sagte er. Ich sehe die Pastoren sehr ermutigt und bereit, das Evangelium in Caracas und darüber hinaus zu verkünden. Namibia. Die Missionsorganisation Mission Cry schickt eine erste Lieferung kostenloser Bibeln, christlicher Bücher und andere Materialien nach Namibia. Die Lieferung ist derzeit auf dem Weg und soll voraussichtlich im November in Namibia eintreffen. Namibia liegt im südlichen Afrika, direkt nördlich von Südafrika und an der Westküste Afrikas. Obwohl sich 90% der Bevölkerung als christlich bezeichnet, ist der Zugang zu biblischer Bildung dort nach wie vor schwierig. Die Organisation Mission Cry stellt Mittel und Materialien zur Verfügung, damit Menschen in Namibia Theologie studieren können. Es ist eine Sache, Jesus als Herrn und Retter zu bekennen und eine ganz andere zu verstehen, was er über das eigene Leben sagt, wie man Mutter, Vater, Ehemann oder Ehefrau sein soll, wie man Autorität und Geld versteht, wie viel man hat und was nicht und wie man Gott damit ehrt. So Mitarbeiter Wolford von Mission Cry. Mission Cry hat bereits kostenlose Bibeln und christliche Bücher in 181 Länder verschickt. Das Wort Gottes wird verbreitet und es lässt sich einfach nicht stoppen. Packen wir mit an, Sie und ich, da wo wir können, für die Sache Gottes. In diesem Sinne wünsche ich jedem von uns Gottes Segen. 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

0: Die große grüne Mauer soll quer durch Afrika der Wüstenbildung im Sahelgebiet entgegenwirken. Doch das Projekt droht zu scheitern. Mehr darüber hören Sie im folgenden Bericht von Claudia Dück.
1: Die Eckdaten zum größten multinationalen Umweltprojekt klingen vielversprechend. 2007 beschloss die Afrikanische Union, ein neues Weltwunder zu schaffen. Um der Ausbreitung der Sahara-Wüste auf dem afrikanischen Kontinent entgegenzuwirken, soll eine große grüne Mauer in der Sahelzone errichtet werden. Die Sahelzone ist ein etwa 400 bis 800 Kilometer breiter und rund 6000 bis 7000 Kilometer langer Übergangsstreifen in Afrika. Sie liegt zwischen der heißen Wüste Sahara im Norden und den feuchteren Savannen im Süden. Das Wort Sahel stammt aus dem Arabischen und bedeutet Ufer oder Grenze. Laut dem ursprünglichen Plan werden für die sogenannte Grüne Mauer bis 2030 rund 100 Millionen Hektar Land mit Bäumen bepflanzt. Der Grünstreifen erstreckt sich dann über eine Länge von fast 8000 Kilometern und 15 Kilometern Breite von der Küste Senegals in Westafrika bis in den Osten von Djibouti. Darüber schreibt die Aktionsgemeinschaft Solidarische Welt. Laut Experten sind der afrikanische Kontinent und seine Bevölkerung stark vom Klimawandel betroffen. Der Kontinent habe aber in der Summe fast keinen Anteil an den zumeist menschengemachten schädlichen Treibhausgasemissionen, die ihn unter anderem auslösen und stetig verstärken. Die anhaltenden Dürren sind nicht nur in der Sahelzone allgegenwärtig. Doch hier schreitet die Verwüstung am schnellsten voran und beeinflusst das Leben der ansässigen Menschen und damit Politik und Wirtschaft in der Region zunehmend. Arbeitslosigkeit und Armut sind demnach eine Folge des veränderten Klimas, die mit dem Projekt der großen grünen Mauer bekämpft werden sollen und können. Darum ist die Idee grundsätzlich auch gut und lobenswert, vor allem wenn die emissionsreichen Länder des globalen Nordens in die Finanzierungspflicht genommen werden. Hingegen ist die Umsetzung nicht einfach. Das zu bewirtschaftende Land ist und war zum großen Teil aufgrund der Trockenheit nicht mehr bewohnt. Die Einbindung der lokalen Bevölkerung ist bei diesem Projekt allerdings unabdinglich. Denn es genügt nicht, Setzlinge in die Erde zu bringen. Grünflächen müssen nämlich gepflegt werden. Darum müssen Anreize zum Mitmachen für die Bevölkerung geschaffen werden. Neben der Jobsicherheit gilt es auch, eine soziale Infrastruktur für ein Leben vor Ort aufzubauen. Die Menschen müssen in allererster Linie sich selbst versorgen können, bevor sie in der Lage sind, sich um Pflanzen, die zu Beginn wenig ertragreich sind, zu kümmern. Um nur eine Schwierigkeit zu erwähnen, von der Wasserversorgung ganz abgesehen. Daher heißt es rund 19 Jahre später, das Projekt kommt in einigen Regionen gut voran, in anderen nur schleppend bis gar nicht. Damit weicht der Traum, durch die grüne Mauer landwirtschaftlich nutzbare Flächen wiederherzustellen und die Lebensbedingungen von Millionen von Menschen zu verbessern, der heutigen nüchternen Realität. Laut einem ZDF-Bericht aus dem Jahr 2025 sind nicht einmal 20% des degradierten Landes bislang rekultiviert worden. Die Gründe dafür sind vielfältig. Finanzierungsprobleme, mangelnde politische Unterstützung, schwache Verwaltungsstrukturen, schlechte Koordination zwischen den beteiligten Ländern und internationalen Partnern und zunehmend die Unsicherheit durch bewaffnete Konflikte und terroristische Gruppen in der Region. Auch die Kosten machen es dem Projekt schwer. Auf fast 40 Milliarden Euro schätzen die UN die Kosten für die Grüne Mauer. Zugesagt waren davon bis März 2025 rund 17 Milliarden Euro. Tatsächlich ausgezahlt waren bis 2023 aber lediglich etwa 2,5 Milliarden. Doch nicht nur die ungeklärten Kosten sind ein Problem. Auch zentrale Strukturen zur Überwachung und Steuerung fehlen. Sie könnten die vielen einzelnen Aktivitäten des Große Grüne Mauer-Projekts bündeln und koordinieren. Deshalb ist die Idee eines durchgehenden Vegetationsgürtels im Sahel weiterhin fraglich. Eine wissenschaftliche Studie von 2021, an der auch Professor Andreas Fink vom Karlsruher Institut für Technologie beteiligt war, verweist auf die eingeschränkte Nachhaltigkeit eines solchen Grüngürtels. In der Studie wurde festgestellt, dass etwa 26% davon ohne Bewässerung nicht für nachhaltige Anpflanzungen geeignet sind. Allerdings sei in der Arbeit nicht die Überlebensfähigkeit bestimmter Pflanzen berücksichtigt worden. Es brauche deshalb eingehende Studien zu der Frage, mit welchen Arten von in der Region vorkommenden Baum- und Straubpflanzen die Vegetation auch Dürrejahre ohne Bewässerung überstehen würde, so Fink. Und es gelte, den unerwünschten Effekt zu vermeiden, dass die Vegetation zu übermäßigem Entzug der Bodenfeuchte in der Wurzelzone führt, weil dies die Grundwasserneubildung reduziere, sagte der Experte weiter. Die große grüne Mauer bleibt damit ein ambitioniertes und grundsätzlich sinnvolles Vorhaben. Ein durchgehender Gürtel aus Bäumen ist jedoch wahrscheinlich nicht die alleinige Lösung für die Probleme der Sahelzone. Entscheidend wird sein, die Maßnahmen an die jeweiligen Bedingungen vor Ort anzupassen und die lokale Bevölkerung stärker einzubeziehen. Statt allein auf möglichst viele gepflanzte Bäume zu setzen, sollte der Schwerpunkt auf einer nachhaltigen Bewirtschaftung der Böden und einer Verbesserung der Lebensbedingungen liegen. So könnte aus der ursprünglichen Vision einer grünen Mauer ein langfristiges Projekt werden, das Menschen und der Natur gleichermaßen zugutekommt.
0: Sie hörten einen Bericht von Claudia Dück über das Projekt der großen grünen Mauer in der Sahelzone in Afrika.

Ein Buchbeitrag aus dem Buch »Weil er dich liebt«. Der Titel lautet »Niemals allein«. Dazu Psalm 145, Vers 18. Der Herr ist nahe allen, die ihn anrufen, allen, die ihn ernstlich anrufen. Ist Gott ein ferner Gott? Viele Mütter stehen vor der drängenden Frage, wie kann die Gegenwart Gottes meine Kinder erfüllen? Viele Väter fragen sich, wie kann die Gegenwart Gottes in meiner Familie Gestalt annehmen? Ganze Gemeinden haben ein unstillbares Verlangen danach, dass Gottes Gegenwart mit ihrer verändernden und heilenden Kraft unter ihnen greifbar wird. Wie kann die Gegenwart Gottes zu uns kommen? Sollen wir Kerzen anzünden, Lieder singen, einen Altar errichten, ein Komitee einsetzen, einen ordentlichen Batzen Geld spenden? Wie kommt Gottes Gegenwart zu uns? Das Geschenk Gottes an uns ist seine Gegenwart. Das größte Geschenk, das er uns macht, ist er selbst. Sonnenuntergänge sind atemberaubend. Das türkisblaue Wasser der Karibik ist ein Fest für die Augen. Ein neugeborenes Baby rührt uns zu Tränen. Eine Liebe fürs Leben ist ein unbezahlbarer Schatz. Doch wenn wir auf all das verzichten müssten, die Sonnenuntergänge, das Meer, das Babylachen, die Liebe eines Menschen und ganz allein mitten in der Sahara wären, dann hätten wir immer noch allen Grund, vor Freude im Sand zu tanzen. Warum? Weil Gott mit uns ist. Wir sind niemals allein. Niemals. Gott liebt sie zu sehr, als dass er sie jemals sich selbst überlassen würde. Und deshalb hat er es auch noch nie getan. Sie sind nicht allein mit ihren Ängsten, ihren Sorgen, ihrer Krankheit und mit der Realität ihres Todes. Ist das kein Grund zum Feiern? Er ist eine Person, die liebt und die gerne heilt, hilft und eingreift. Er reagiert nicht auf Zauberformeln und kluges Gerede beeindruckt ihn nicht im Mindesten. Er hält Ausschau nach mehr, nach Ehrerbietung, Gehorsam und nach Herzen, die ihn wirklich suchen. Wo immer er dies sieht, da kommt er. Danke, Herr, dass du ein persönlicher Gott bist. Du kommst in unser Leben und bringst Heilung und Hilfe. Du hältst dich nicht von uns fern, sondern kommst uns ganz nah. Kein Ort dieser Erde ist so abgeschieden, dass wir dich dort nicht fänden. Du liebst uns zu sehr, um uns im Stich zu lassen. Du bist zu treu, um uns mit Krankheit und Tod allein zu lassen. In deiner Großzügigkeit hast du uns mit Geschenken überhäuft, wunderschöne Blumen, tiefe Ozeane und lachende Babys. Doch du selbst bist das herrlichste Geschenk von allen. Wir jubeln über dich. Amen. Einige Verheißungen aus der Bibel. 2. Mose 33, Vers 14. Ich werde mitgehen. Du kannst ruhig sein. Psalm 91, Vers 1. Wer unter dem Schutz des Höchsten wohnt, der kann bei ihm, dem Allmächtigen, Ruhe finden. Wenn wir behaupten, wir hätten wirklich Gemeinschaft mit ihm, scheuen aber das Licht, dann belügen wir uns und andere, und unser Leben ist von Unwahrheit geprägt. Aus 1. Johannes 1, Vers 6.

Diese Sendung kommt zum Abschluss. Hier noch einmal das Wetter für Sie. Die Temperatur beträgt 35 Grad Celsius, die Luftfeuchtigkeit 37%, der Luftdruck 1006 Millibar. Der Wind kommt aus dem Nordwesten mit 5 Stundenkilometern. Der Hinweis auf einige Sendungen, die wir heute Abend auf diesem Sender noch für Sie haben. Gleich anschließend folgt die Plattdeutsche Kindergeschichte, danach die Kinderhits. Um 19.30 Uhr die Sendung Neues Leben und um 20.27 Uhr die Segensworte am Abend. Das war's für heute. Danke, dass Sie dabei waren. Ihnen wünsche ich nur noch einen erholsamen Abend. Auf Wiederhören.

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1: Goedenavond, welkom heute die Tedesen Plattische Norrechte Dienst, die begrüßt hier Christoph. 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September 2026. 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Paraguayere Soccer-Kampagne 2027 offiziell angefangen. In Juan Eulogio Estigarribia im Departement Caaguazú war die Soccer-Kampagne 2020 offiziell angefangen. Die Veranstaltung Siembra Paraguay fängt heute am 15. Mal statt und stand täglich im Teken von dem 27-jährigen Bestunde von der Asociación de Productores de Soja y Oleaginosas del Paraguay, APS. Die gehen wieder unter anderem Präsident Santiago Peña, Landwirtschaftsminister Carlos Jiménez und die Ministerin für den öffentlichen Bühnenkommunikation Claudia Centurion. APS-Präsident Lindemar Sesca verweist auf das starke Wasser von der Soja-Produktion. In der Kampagne 99-2000 wird Soja angeplant ab 1,2 Millionen Hektar. Der Arndt erregt damals 2,91 Millionen Tonnen, bei einem Durchschnitt von 2,52 Tonnen ab einem Hektar. In der Kampagne 25-26 wird dort all 3,5 Millionen Hektar, was man mit Soja beplant hat. Die Produktion wird ab all

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Die Entwicklung in Paraguay lag im August 2020 bei 0%. Das kommt mit dem Verbraucherpreisindex-Rüt von dem Banco Central del Paraguay. Im August 2025 hat die Inflation noch 0,1% erreicht. Damit lag der tippgeteilte Inflation in den ersten 8 Monaten von diesem Jahr bei 1,8%, ziemlich unter der 3,5% von dort 4 Jahren. Der jährliche Inflationsrate ging von 1,6 im Juli ab 1,5 im August drauf. Im August 2025 hat diese noch 4,6% erreicht. Bei den Lebensmitteln ging vor allem der Preis für Rind, Heuner und Schweinfleisch rauf, sowie für eine Reihe und verschiedene andere Gemüsesorten. Beim Rindfleisch wird das ab einem geraderen Angebot triiert für den Anlandsmarkt. Auch Schweinfleisch ward wegen dem heicheren Angebot billiger. Teilweise ausgelegt ward diese Trägänge durch heichere Preise für Backwaren, Fisch, Eier, Uft und Kaffee. Auch importierte langlebige Sachen ward billiger. Du täugst hier fort ja Telefons, Computer und einige Haushaltsapparate. Aus Grund gilt vor allem die Abwertung von dem Guarani gegenüber dem städtischen Dollar. Du jähn stehe der Preis für Brennstoffe, betroffen wäre Diesel, das auch normal in Supernafta. Aus Ursache war der heichere internationale Ölpreis angeheft und auch die gestehende Waterbeschaffungskosten. Auch verschiedene Dienstleistungen waren die Dira Restaurants, Hotels und medizinische Versorgung. Wieder auch der Verkehr im Anland, Utlandsreise und Körperpflege waren die. Insgesamt stehe im August der Preis bei 32,7% von der Sache in Dienstleistungen im Warenkauf von dem IPC. Der historische Durchschnitt liegt bei 44,8%. Paraguay will 10% von der neuen US-Fleischquote bedeuten. Die USA haben für die kommende 90 Tage eine zusätzliche Anfuhrquote von 300.000 Tonnen Rindfleisch abgemerkt. Paraguay will davon bitte 10% nutzen. Das erklärt der Präsident von dem Servicio Nacional de Calidad y Salud Animal, SENACSA, Dr. José Carlos Martín Camberccioli. Der zusätzliche Menge wird nicht ab einmal freigegeben. Diese wurden drei Aufschnitte mit je 100.000 Tonnen im Monat freigegeben. Die monatliche Menge kann aber nicht ab den nächsten Monat überdreht werden. Paraguay exportierte dies monatlich zwischen 6.000 und 8.000 Tonnen Rindfleisch nur die USA. Bei dem 31. August wäre dort dann all 35.000 Tonnen, wird nur stets gescheit wird. Für das gesamte Jahr rechnet es in mit rund 60.000 Tonnen. Damit können die Exporte nur der USA gegenüber dem Vorjahr um 20% wachsen. Die zusätzliche Rindfleischquote betraf vor allem drei Rindfleisch für die industrielle Verarbeitung, insbesondere für gemoldet Fleisch. Mehrere Schlachterien und Exporteure haben all Interesse gewesen. Die erste Lieferungen können nur der Einschätzung von Martin all in der kommenden Woche gemerkt worden. Eine Gefahr für die Versorgung von dem Verbrauch hier in Paraguay sind heute noch nicht. Paraguay produziert mehr als 500.000 Tonnen Rindfleisch. Von dieser neuen Regelung profitieren vor allem Länder ohne eine US-Quote, darunter Paraguay und Brasilien. Argentinien und Uruguay sind zu jenen nicht betroffen, wenn sie eine Quote haben. Wie viel Fleisch sei du haben, nur stets exportieren darf. Die paraguayische Schweinfleischexporte stiegen um 8%. Bei dem Eng vom August 2026 hat Paraguay 12.962 Tonnen Schweinfleisch exportiert, nur der teilgelotene Utlandsmärkte. Im selben Titrum von der vergangenen Jahr wäre dort 11.999 Tonnen gewesen. Nur der Anruf von der SENACSA entspricht ein Wasser von 963 Tonnen, oder 8%. Auch der Export wird verheichert sich. Dieser Stieg von 35.115.000 Dollar ab 35.588.000 Dollar.
Das sind 400

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Man sieht nur wieder Mäugte für das Fleisch. Man lührt ab der Teloting von den Philippinen. Du verwardal Investitionen zu der Verheicherung von der Schwingfleischproduktion reingemerkt. Chile gilt auch als interessanter Markt. Japan wies unterdessen auch all Interesse an tierische Produkte. Indien unterzieht eine technische Tipparbeit für den Pilcomayo. Indien hat Interesse an eine technische Tipparbeit mit Paraguay, die Bewirtschaftung und die grundsätzliche Entwicklung von dem Rio Pilcomayo zu verbessern. Der Timer wird bei einem Tippkommnis berät zwischen Vertretern von Indien und Paraguay. Im Mittelpunkt stand die Möglichkeit, Erfahrungen in technische Weite auszutauschen, insbesondere bei den Gebrauch und bei der Verwaltung von den Wuta-Ressourcen. Der Rio Pilcomayo ist für Paraguay, Argentinien und Bolivien sehr wichtig. Der Fluss geht durch alle drei Länder und spielt eine wichtige Rolle für Landwirtschaft, Viehzucht und die Versorgung von verschiedenen Regionen mit Wuta. Wieder 14 unstabiler Wuta-Stand immer wieder zu einem Problem bei den Gebrauch und bei der Verteilung von der Wuta. Indien hat ziemlich Erfahrung bei der Hantieren von seinen großen Flüssen und auch Bewässerungsprojekten. Die Kenntnisse können für Paraguay interessant sein, um langfristige Lösungen zu schaffen für die Rückforderungen im Pilcomayo. Bei der mögliche Tipparbeit geht dort nicht nur um technische Frauen. Auch die nachhaltige Nutzung von der Wuta und eine bessere Koordinierung zwischen den betroffenen Ländern sollen bekämpft worden. Die Gespräche befinden sich noch in einer tiefen Phase. Eine konkrete Vereinbarung über Projekte oder Investitionen wird bald noch nicht bekannt gegeben. Paraguay plant eine Dunkmädelfabrik in Carmelo Peralta. Paraguay hat in Montevideo, Uruguay den Vorschlag vorgestellt, in Carmelo Peralta im Departement Alto Paraguay eine Dunkmädelfabrik einzurichten. Das Ziel ist, den Konosur mit Dunkmädel zu versorgen, weniger von ausländischen Exporten abhängig zu sein, Luther will man dann auch exportieren. Der Vorschlag wird am 2. September gemerkt bei einem Workshop zu der Integration von der Gasversorgung. Beteiligt wäre Julio Albertini in Giuliano Franco vom Vizeministerio de Minas y Energía von dem MOPC. Das Projekt soll in zwei Phasen umgesetzt werden. Zunächst soll Erdgas aus der argentinischen Provinz Neuquén, insbesondere aus Vaca Muerta, gebracht werden. 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Dafür würde über Investitionen nötig sein von 15.000 Millionen Dollar und man würde 12 Millionen Kubikmeter Gas den Tag brücken. 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
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Das sind hierbei soweit die Nachrichten von Paraguay.

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Venezuela ohne Maduro, Inflation, Strömutfälle in weniger Angst. Mehr als 8 Monate nach dem Sturz in der Faustnum von Nicolas Maduro ist die Stimmung in Venezuela gemischt. Viele freuen sich über mehr Freiheit, doch die wirtschaftliche Krise besteht immer noch. Seit 2019 ist die Wirtschaft praktisch dollarisiert. Das meint, der gründet sich all hauptsächlich ab dem Dollar. Trotzdem liegt die jährliche Entwertung in Bolivares bei 575%. Die Lebensmittelkosten lagen im Juli bei mehr als 700 Dollar, während das Mindestlohn nur 130 Bolivares im Monat beträgt. Das Einkommen von Beschäftigten vom Staat ward im April ab 240 Dollar abgesagt. Die tägliche Erdölproduktion stieg seit Januar um 29,8%. Wirtschaftsexperte José Manuel Puente betont aber, dass ein politischer Wandel allein keine wirtschaftliche Stabilität schaffen kann. Der zusätzliche zwei schlimme Erdbebens am 24. 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Die Angst, sich öffentlich auszudrücken, ist bei vielen Venezolaner verschwungen. Lirisch Beschäftigte im Gesundheitswesen in Angehörigen von politischen Gefangenen demonstrieren wieder. Die Übergangsregierung unter Delcy Rodríguez fängt bitterdem einen politischen Dialog an mit Teilen von der Opposition. 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
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Manchmal noch sogar befördert passierte. 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

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Wenn Sie uns schreiben wollen, hier ist unsere Adresse. Radio Segenswelle, Postfach 25 0 Feuer und 32 715 Detmold in Deutschland. Unsere Telefonnummer ist 05 231 500 5988. Wenn ihr uns in dem Ausland anrufen wollt, dann macht ihr die 49 für Deutschland verwählen. Hiermit kommt das vondorsche Programm «Wat zegt de Bibel?» zum Ende. 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

Gott hat genug geschenkt, dass wir das neue Jahr anfangen dürfen. Und er möchte uns auch helfen, dass wir die Zeit, die uns durch geschenkt wird, reich nutzen möchten, um dass sie nun verherrlicht wird durch uns Leben und dass wir auch vorbereitet waren für die Ewigkeit. Dort möchte auch das Programm von der Wara deinen Loten.

Wir beten auch immer weiter, dass Gott uns sehnen macht. Lieber Vater im Himmel, wir danken dir, dass du in deine große Gnade uns das Wort gegeben hast und dass du uns

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0: De klok is al maar 30 minuten.
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Auch als Christen sind wir in der Welt, aber wir sollen nicht von der Welt sein. 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Wenn wir als Christen auch noch immer menschlich sind, damit ist aber noch keiner verdammt schwach, unfähig oder unvollkommen zu sein. 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Wenn wir uns unsere Seiligkeit auch nicht verdienen können, bedient das doch in keinem Fall, dass wir in Sünde leben müssen. 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Gott heiligt uns durch Jesus sein vergotenes Blut. 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Wie möchte aber für Gott ein Heilungsleben führen? Wie möchte zu jeder Sünde, der uns in Versiegung führt, ein entschiedenes Nee sagen? 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Nun möchte wir auch nur seinem Willen aus seinen Kindern für ihn wandeln. 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
1: 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Du herrschst über dein Recht und Gerechtigkeit.
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1: 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Du hast die geratzte Ehe in geratzte Kraft. Du deist eben.

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